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0: In Trier-Westphalien gibt es gerade 13 Grad.
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2: Ich bin Katrin Müller. Beim bundesweiten Warntag werden am Vormittag um 11 Uhr wieder Alarmsysteme für den Kriegs- und Katastrophenfall getestet. Um diese Zeit sollen Handys schrillen und Sirenen heulen. Eine Dreiviertelstunde später folgt die Entwarnung. Der Warntag findet einmal jährlich statt, um zu testen, ob die Behörden die Menschen in Deutschland im Notfall erreichen können. Was vor der Wahl galt, gilt in diesem Punkt auch nach der Wahl. CDU, SPD, Grüne und Linke lehnen eine Zusammenarbeit mit der AfD in Sachsen-Anhalt weiterhin ab. Vertreter der vier Parteien haben Gesprächsangebote über eine Regierungsbildung ausgeschlagen.
3: Nach wie vor ist also offen, wie es politisch in Sachsen-Anhalt weitergeht. Wenn es keine Überläufer von anderen Fraktionen gibt, könnte die AfD wohl nur auf das BSW als möglichen Partner hoffen. Man sei grundsätzlich bereit, mit allen Parteien zu sprechen, sagte BSW-Spitzenkandidat Thomas Schulze zuletzt. Und er kritisierte die anderen Parteien, dass sie nicht dazu bereit sind. Die AfD gewann 39 der insgesamt 83 Mandate. Damit fehlen ihr für eine absolute Mehrheit 3 Stimmen. Tine Klimach, Nachrichtenredaktion.
2: Mit dem kommenden Jahr gibt's den Perso für alle, die wollen, auch digital. Am 2. Januar soll die DU-App für Smartphones scharf geschaltet werden. Bundesdigitalminister Carsten Wildberger hat sie in Berlin vorgestellt.
4: Grün-blau ist die App gehalten, mit einem schwarz-rot-goldenen Streifen an der Seite. Damit können sich deutsche Bürger quasi ihren Personalausweis-Zwilling aufs Handy laden. Perspektivisch dann auch andere Papiere wie etwa den Führerschein. Der große Vorteil, es wird einfacher, sich online auszuweisen, ohne komplizierte Identverfahren. Direkt am 2. Januar geht es los mit 40 Anbietern, wie der Post, verschiedenen Banken und einigen Strom- und Telefonanbietern oder auch Hochschulen, Kommunen und Bundesländern. Tanja Wagner, Nachrichtenredaktion.
2: Zum Fußball. Der VfB Stuttgart hat zum Auftakt der Champions League einen Heimsieg gefeiert. Dank eines Dreierpacks von Ermedin Demirovic gewann Stuttgart gegen Norwegens Meister Viking Stavanger mit 3:1. Der Stürmer erzielte seine Treffer schon vor der Pause in der 20., 26. und 32. Minute.
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0: Über Grevenmacher ist es in dieser Nacht noch wunderbar klar und frisch mit rund 8 Grad. Tagsüber geht's dann zügig hoch auf bis zu 21 Grad. Dazu bleibt's meist sonnig und trocken. Morgen startet der Tag erst etwas gedämpfter, später setzt sich aber wieder freundlicher Himmel durch, bevor am Abend mal leichter Nieselregen auftaucht.
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0: In Trier-Westfalen gibt es gerade 13 Grad.
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0: Über Grevenmacher ist es in dieser Nacht noch wunderbar klar und frisch mit rund 8 Grad. Tagsüber geht es dann zügig hoch auf bis zu 21 Grad. Dazu bleibt es meist sonnig und trocken. Morgen startet der Tag erst etwas gedämpfter, später setzt sich aber wieder freundlicher Himmel durch, bevor am Abend mal leichter Nieselregen auftaucht.
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1: Jungfrau.
2: Keiner mag Ja-Sager. Heute ist die Gelegenheit, positiv aufzufallen, indem Sie einmal Nein sagen.
1: Waage.
2: Ihr Durchhaltevermögen wird belohnt. Halten Sie an Ihren Zielen fest.
1: Skorpion.
2: Neugier treibt Sie heute voran. Seien Sie bereit, neue Wege zu beschreiten und die Vielfalt in vollen Zügen zu genießen.
1: Schütze.
2: Glauben Sie an sich selbst, denn Sie haben heute das Potenzial, Großes zu erreichen.
1: Steinbock.
2: Kreative Energie erwacht in Ihnen. Sie sollten sie nutzen, um innovative Ideen umzusetzen.
1: Wassermann.
2: Harmonie ist heute das Stichwort. Lassen Sie sie zu. Vor allem Ihre Familie wird es Ihnen danken.
1: Fische.
2: Ihren Sinn für Abenteuer können Sie heute nutzen, um neue Erfahrungen zu sammeln und Ihr Leben zu bereichern.
1: Widder.
2: Heute brauchen Sie besonders viel Geduld. Vertrauen Sie darauf, dass alles zum richtigen Zeitpunkt geschieht.
1: Stier.
2: Vertrauen Sie heute Ihrer Intuition, denn sie wird Sie auf den richtigen Weg leiten. Ihre innere Stimme kennt die Antwort.
1: Zwillinge.
2: Eine Überraschung wird heute Aufregung und Spannung in Ihr Leben bringen. Lassen Sie sich nicht stressen und genießen Sie den Moment.
1: Krebs.
2: Seien Sie stolz auf Ihre Fortschritte, auch wenn Sie noch so klein sind. Nicht alles fliegt Ihnen heute zu.
1: Löwe.
2: Haben Sie keine Angst vor den unangenehmen Situationen, die sich heute auftun. Handeln Sie ruhig und überlegt.
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1: Ich bin David Riemer. Heute Vormittag gibt es wieder einen deutschlandweiten Probealarm. Dabei soll getestet werden, ob Handys, Apps und Sirenen wie vorgesehen funktionieren.
2: Selbst ohne eine Warn-App und auch wenn das Smartphone auf stumm geschaltet ist, ertönt ein schriller Ton, sobald der Alarm ausgelöst wird und alles funktioniert. Neu ist beim Warntag diesmal, dass über Cell Broadcasting auch eine Endwarnung gesendet werden soll. Über dieses System können alle eingeschalteten und halbwegs modernen Handys erreicht werden, wenn nötig auch nur in bestimmten Funkzellen. In den vergangenen Jahren hat nicht alles reibungslos funktioniert. Beim Probealarm heute soll es besser laufen. Jan-Henner Reitzer, Nachrichtenredaktion.
1: Der vergangene Monat ist der weltweit wärmste August seit Beginn der Aufzeichnungen gewesen. Mit einer globalen durchschnittlichen Lufttemperatur von rund 17 Grad Celsius war er außerdem der wärmste jemals gemessene Monat. Gleichauf mit dem Juli 2013 teilte der Klimawandeldienst des EU-Programms Copernicus mit. Im August erreichten zudem die Weltmeere einen Wärmerekord. Die Meeresoberflächentemperatur lag im Monatsschnitt bei rund 21 Grad. Damit wurde der bisherige Höchstwert für August aus dem Jahr 2023 übertroffen. Apple hat am Abend unserer Zeit wieder neue Produkte vorgestellt. Der Konzern steigt ins Geschäft mit aufklappbaren Smartphones ein. Es gibt ein neues aufklappbares iPhone Duo und noch einige andere Neuheiten.
3: Das neue iPhone Duo ist ungefähr so groß wie ein Reisepass, auf- und zugeklappt, und es hat Displays innen und außen. Mit knapp 2.300 Euro ist es das bisher teuerste iPhone-Modell. Auch das neue iPhone 18 Pro ist jetzt auf dem Markt. Es macht bessere Bilder, die nicht manipuliert werden können. In Zeiten von KI-Fakes besonders wichtig. Auch das iPhone 18 Pro ist deutlich teurer als das Vorgängermodell. Die iPhone 18 Standard-Version kommt erst im Frühjahr auf den Markt. Aus den USA, Tina Eck.
1: Zum Fußball. Der VfB Stuttgart hat zum Auftakt der Champions League einen Heimsieg gefeiert. Dank eines Dreierpacks von Ermedin Demirovic gewann der VfB gegen Norwegens Meister Viking Stavanger mit 3:1. Heute Abend trifft RB Leipzig auf den italienischen Club Como und der FC Bayern München spielt gegen den norwegischen Club Bodo Glimt.
0: Und jetzt noch mehr Informationen aus unserer Region.
4: Ich bin Elliot Maashoff. Am vergangenen Montag hat es im Hospitalsfeld in Trier einen Einbruch in ein Mehrfamilienhaus gegeben. Laut der Polizei Trier haben Unbekannte die Scheibe einer Wohnungstür eingeschlagen und sich so Zutritt verschafft. Nachbarn haben eine verdächtige Person beobachtet, die sie folgendermaßen beschreiben. Männlich, helle Haut, kurze, dunkle, lockige Haare, ca. 25 bis 30 Jahre alt, ca. 1,70 groß, trug ein dunkles T-Shirt und eine Jogginghose. Zeugen werden gebeten, sich bei der Polizei Trier zu melden. Außerdem in unseren Regionalnachrichten: Glasfaserausbau in Tarforst gestartet, Diebstähle in Trier und Konz. Ausführliche Nachrichten aus der Region gibt's wieder um halb.
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5: Wir bekommen heute einen Mix aus Sonne und Wolken und es wird langsam etwas kühler bei uns. Bis zu 23 Grad bekommen wir heute.
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5: Die Straßen sind gerade alle frei, da kommt ihr ganz ohne Verzögerung durch. Habt auf jeden Fall eine gute und auch sichere Fahrt.
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5: Es wird gerade geblitzt in der Spitzmühle, da dürft ihr 30 fahren. Außerdem steht noch einer auf der A64 Richtung Erang, da ist 80 erlaubt. Und wenn ihr noch einen Blitzer gesehen habt, dann gebt uns den doch gerne weiter über
0: Trier 462 884 und die 0.
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5: Einen schönen guten Morgen euch. Wir haben gerade kurz nach 6 und hören gleich mal rein in die Veranstaltungstipps. Jetzt geht's hier aber erstmal weiter mit ein bisschen Musik. Wir hören Gloria Gaynor mit I Am What I Am. Und dann geht's noch weiter mit Surf Mesa und Emily, I Love You Baby.
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0: Einen schönen Donnerstag euch. Ihr seid hier bei Antenne Trier.
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2: 9 Männer, eine Wallfahrtskirche und jede Menge romantische Gefühle. Bei Waldhornlied treffen heute Abend in Klausen das Vokalensemble Armacord und die 4 Hornisten von German Horn Sound aufeinander. Gespielt und gesungen werden Werke von Schumann, Schubert und anderen mit ganz viel Natur, Sehnsucht und ein bisschen Liebesleid. Also quasi der Soundtrack für alle, die beim Waldspaziergang gerne dramatisch in die Ferne blicken. Beginn ist um 19.30 Uhr, Tickets gibt's bei Ticket Regional. Cowboy-Hut auf, Stiefel an und dann ab auf die Tanzfläche. In Trier startet morgen das allererste Line-Dance-Festival im Tanzloft. Bis Sonntag gibt's dann Workshops, Partys und jede Menge Gelegenheit, gemeinsam das Tanzbein zu schwingen. Und keine Sorge, ihr müsst nicht schon aussehen wie aus einem Country-Musikvideo, dafür sind die Workshops ja da. Ein bisschen Vorkenntnisse reichen. 3 Tage Line-Dance gibt's dann in der Kastelforte-Straße und weitere Infos kriegt ihr über die Homepage vom Tanzloft. Und falls ihr schon immer mal wissen wolltet, was die Trierer VHS eigentlich so anbietet, da ist am Samstag Tag der offenen Tür im Palais Walderdorf. Von Kreativkursen über Salsa und Bachata bis zu Sprachschnupperkursen, Teeverkostung und Tischtennis ist wirklich viel dabei. Auch für Kinder gibt's Angebote zum Basteln. Der Eintritt ist frei und wer weiß, vielleicht entdeckt ihr ja auch ein neues Hobby dabei.
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1: Mit Elliot Marsow einen schönen Donnerstag zusammen. Am vergangenen Montag hat es im Hospitalsfeld in Trier einen Einbruch in ein Mehrfamilienhaus gegeben. Laut Polizei Trier haben zwischen 7.30 Uhr und 20 Uhr Unbekannte die Scheibe einer Wohnungstür eingeschlagen und sich so Zutritt verschafft. Es wurde offenbar nichts gestohlen oder durchsucht. Nachbarn haben eine verdächtige Person beobachtet, die sie folgendermaßen beschreiben. Männlich, helle Haut, kurze, dunkle, lockige Haare, ca. 25 bis 30 Jahre alt, ca. 1,70 groß, trug ein dunkles T-Shirt und eine Jogginghose. Zeugen werden gebeten, sich bei der Polizei Trier zu melden. In Tarforst hat der Glasfaserausbau begonnen. Das hat die Stadt bekannt gegeben. Die Arbeiten sind im Bereich am Trimmelter Hof und Kreuzflur im Auftrag der Telekom gestartet und sollen schrittweise im Stadtteil fortgesetzt werden. Auch für Hausanschlüsse sollen jetzt Glasfaserleitungen verlegt werden. Das lässt sich noch kurzfristig beantragen. Letzte Woche hat es in Trier und Konz mehrere Diebstähle aus Autos gegeben. Laut der Polizei Trier wurde am vergangenen Donnerstag in der Saarstraße ein braun-beiger Motorroller gestohlen. In der Nacht auf letzten Freitag wurde zudem ein Geldbeutel aus einem mutmaßlich unverschlossenen weißen VW Polo entwendet. Auch in Konz gab es Diebstähle. Am vergangenen Donnerstag wurde eine Walze auf einer Baustelle in der Alten Straße gestohlen und letzten Freitag mehrere Wertgegenstände aus einem orangefarbenen Ford Fiesta in der Albanstraße. Im Moselstadion sind am vergangenen Dienstagabend Eintracht Trier und der SC Freiburg 2 aufeinander getroffen und haben sich mit einem 0:0 getrennt. Insgesamt 2.411 Zuschauer waren im Stadion mit dabei. Eintracht Trier hat aktuell 10 Punkte und steht in der Tabelle auf Platz 6. Die Mannschaft ist das nächste Mal am Samstag gefordert, als Gast gegen die Zweitvertretung des 1. FC Kaiserslautern. Und das Beste kommt zum Schluss. Am Sonntag ist bundesweiter Tag des offenen Denkmals und auch in Trier gibt es zahlreiche Angebote. Laut bischöflichen Generalvikariat Trier laden in unserem Bistum Kapellen, Kirchen und weitere Orte mit geistlicher Historie dazu ein, mehr über deren Geschichte zu erfahren. Viele Veranstalter ergänzen das mit Begleitprogramm. Beispielsweise bietet der Hohe Dom Trier am Sonntag eine kostenlose Führung an. Eine Übersicht über die teilnehmenden Denkmäler gibt es unter www.tag-des-offenen-denkmals.de.
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2: Bei uns geht es heute mild weiter bei Temperaturen bis zu 23 Grad. Dazu gibt's noch Sonne und auch ein paar Wolken.
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2: Die Straßen sind gerade alle frei, da kommt ihr ganz ohne Verzögerung durch. Habt auf jeden Fall eine gute und auch sichere Fahrt.
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2: Es wird gerade geblitzt in der Spitzmühle, da dürft ihr 30 fahren. Außerdem steht noch einer auf der A64 Richtung Erang, da ist 80 erlaubt. Und wenn ihr noch einen Blitzer gesehen habt, dann gebt uns den doch gerne weiter über
0: Trier 462 884 und die 0. 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

0: Einen schönen guten Morgen euch. Ich bin Leo und ich gebe euch mal einen kleinen Überblick, was wir heute bei Antenne Trier so machen werden. Am Samstag wird uns richtig viel geboten, da es nämlich Trier spielt und auch das Bildungsfest auf dem Domfreihof. Außerdem ist heute natürlich wieder Kinodonnerstag. Meine Kollegin Dori stellt euch einen neuen Film vor, der zu uns in die Kinos kommt. Ende des Monats gibt's außerdem noch das Rock Art Festival in der Tufa und das Ganze auch noch in der Halloween Edition. Ja, es gibt also einiges zu feiern und wir legen los um 10 nach 7 mit dem Bildungsfest.
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1: Auf den Straßen ist gerade nichts los. Habt eine schöne Fahrt.
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2: Ich bin David Riemer. Beim bundesweiten Warntag werden am Vormittag um 11 Uhr wieder Alarmsysteme für den Kriegs- und Katastrophenfall getestet. Um diese Zeit sollen Handys schrillen und Sirenen heulen. Eine Dreiviertelstunde später folgt die Entwarnung. Der Warntag findet einmal jährlich statt, um zu testen, ob die Behörden die Menschen in Deutschland im Notfall erreichen können. 27% der Besitzer von Diesel- und Benzinfahrzeugen in Deutschland wollen sich als nächstes ein Elektroauto anschaffen. In keinem anderen Land wollen so viele Autofahrer umsteigen. Das hat eine Studie ergeben, für die Daten aus 30 europäischen Ländern sowie den USA, Indien und Australien ausgewertet wurden.
3: Ausschlaggebend für die Bereitschaft, auf E-Autos umzuschwenken, sind Fortschritte bei der Reichweite und Ladegeschwindigkeit, aber auch die hohen Spritpreise. Was vielen ebenso wichtig ist, das ist ein besseres Ladenetz. Mit mehr als 210.000 öffentlichen Stationen hat Deutschland das größte Schnellladenetz aller untersuchten europäischen Länder. Zum Vergleich, die Ladeleistung übertrifft den zweitplatzierten Frankreich um 48%. Immer mehr wollen auf E- oder Hybrid umsteigen, aber nach wie vor hängt das auch von den Autopreisen und unkomplizierten Lademöglichkeiten ab, heißt es in der Studie. Tine Klimach, Nachrichtenredaktion.
2: Der vergangene Monat war der weltweit wärmste August seit Beginn der Aufzeichnungen. Mit einer globalen durchschnittlichen Lufttemperatur von fast 17 Grad Celsius war er daneben auch der wärmste jemals gemessene Monat, gleichauf mit dem Juli 2023. Das teilte der Klimawandeldienst Copernicus mit.
4: Der Sommer 2026 war geprägt von extremer Hitze, Trockenheit und teils riesigen Waldbränden. Der August stellte alle bisherigen Rekorde in der weltweiten Klimageschichte ein. Die globalen Temperaturen lagen 1,65 Grad über dem vorindustriellen Niveau. Auch die Weltmeere erwärmten sich auf mehr als 21 Grad im Schnitt und damit so stark wie noch nie. Ein besorgniserregender Rekord infolge des Klimawandels, der laut Copernicus weltweit Auswirkungen auf Gesellschaften, Volkswirtschaften und Ökosysteme hat. Diana Kramer, Nachrichtenredaktion.
2: Zum Tennis. Alexander Zverev steht bei den US Open im Halbfinale. Der Hamburger bezwang den Niederländer Van de Zandschulp klar in drei Sätzen. Für den French Open-Sieger war es der 23. Sieg dieser Saison bei einem Grand-Slam-Turnier. Damit überholte Zverev den bisherigen deutschen Rekord von Boris Becker.
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5: Ich bin Elliot Maashoff. Einen schönen Donnerstag. In Tarforst hat der Glasfaserausbau begonnen. Das hat die Stadt bekannt gegeben. Die Arbeiten sind im Bereich am Trimmelter Hof und Kreuzflur im Auftrag der Telekom gestartet und sollen schrittweise im Stadtteil fortgesetzt werden. Auch für Hausanschlüsse sollen jetzt Glasfaserleitungen verlegt werden. Das lässt sich noch kurzfristig beantragen. Außerdem in unseren Regionalnachrichten: keine Tore im Moselstadion, SVE und Freiburg 2 trennen sich mit 0:0. Tag des offenen Denkmals im Bistum Trier. Ausführliche Nachrichten aus der Region gibt's wieder um 9:30.
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6: Wir bekommen heute einen Mix aus Sonne und Wolken und es wird langsam etwas kühler bei uns. Bis zu 23 Grad bekommen wir heute.
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6: Die Straßen sind gerade alle frei, da kommt ihr ganz ohne Verzögerung durch. Habt auf jeden Fall eine gute und auch sichere Fahrt.
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6: Es wird gerade geblitzt in der Spitzmühle, da dürft ihr 30 fahren. Außerdem steht noch einer auf der A64 Richtung Erang, da ist 80 erlaubt. Und wenn ihr noch einen Blitzer gesehen habt, dann gebt uns den doch gerne weiter über
1: Trier 462 884 und die 0.
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6: Moin, wir haben gerade kurz nach 7. Ich bin Leo und ich hoffe, ihr seid gut aus dem Bett gekommen. Lasst uns doch schon mal über Samstag reden. Da wird uns wirklich einiges geboten und da gibt's nämlich einmal Trier spielt und auch noch das Bildungsfest auf dem Domfreihof. Wir schauen uns gleich das Bildungsfest mal genauer an, davor aber noch zwei Hits.
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Einen schönen Donnerstag euch. Ihr seid hier bei Antenne Trier. Diesen Samstag wird in Trier gespielt, gelernt, gelesen und musiziert, denn es stehen gleich zwei besondere Events im Kalender. Zum einen das alljährliche Trier spielt und zum anderen auch eine neue Veranstaltung. Unter dem Dach des Bildungs- und Medienzentrums bieten mehrere Institutionen das erste Bildungsfest auf dem Domfreihof an. Dazu gehören die Karlberg Musikschule,

0: die Volkshochschule, das kommunale Bildungsmanagement und die Stadtbücherei Trier. Mehr über das Event und die Idee dahinter verrät uns die stellvertretende Amtsleiterin und Abteilungsleiterin des kommunalen Bildungsmanagements, Caroline Thielen-Refgen.
1: Es geht einfach darum, einen Ort zu zeigen, der wir sind, wo Menschen aus ganz unterschiedlichen Lebenswelten zusammenkommen, mit unterschiedlicher Herkunft, mit unterschiedlichem Alter, aber eben auch mit unterschiedlichen Bildungswegen. Und das wollen wir sein und so wollen wir uns präsentieren. Und im besten Fall findet jeder genau das für sich, was er gesucht hat.
0: Das Programm ist wirklich super vielfältig, dadurch, dass verschiedene Institutionen zusammenkommen. Los geht das Fest um 10 Uhr und dann kann man bis 16 Uhr in alle möglichen Angebote reinschnuppern. Welche sind das denn zum Beispiel?
1: Wir haben eine Ausstellung der Werkstücke aus den VHS-Kursen. Es wird in der Bücherei ein Bilderbuchkino geben. Die kleine Reise durch die Welt des Tees von der VHS. Die Musikschule bietet ein Instrumentenkarussell an, wo man einfach mal ausprobieren kann, wie sich so Instrumente anfühlen und auch anhören. Vielleicht weckt das bei dem einen oder anderen ein bisschen Lust, auch ein Instrument zu lernen. Wir haben Führungen im Bildungs- und Medienzentrum, auch zu diesem Gebäude. Und zum Schluss gibt es dann nochmal was für die ganz Bewegungsfreudigen, und zwar einen Salsa-Workshop, wo dann also jeder nochmal irgendwie sich bewegen kann und ein bisschen Spaß haben kann.
0: Sehr cool. Also man kann mit der ganzen Family kommen und findet für jeden was Spannendes. Vor Ort wird es übrigens auch Infostände geben, an denen all eure Fragen rund um das Bildungs- und Medienzentrum beantwortet werden. Und das Beste, das Bildungsfest ist, genau wie Trier spielt, komplett kostenlos.
1: Man darf kommen, so wie das auch die Intention dieses Hauses ist, ein offenes Haus, jeder kann kommen, einfach mal reinschnuppern. Wir versuchen alles möglichst gut auszuschildern, damit jeder auch die Angebote finden kann. Es wird ein Programm unten geben bei uns im Eingang, wo man sich orientieren kann und es entstehen auch keinerlei Kosten. Es gibt auch Kaffee und ein bisschen Kuchen für diejenigen, die eine kleine Stärkung zwischendurch brauchen. Also ich denke, wir haben dafür alles ganz gut gesorgt, ja.
0: Weitere Infos findet ihr auch online auf der Website der Stadtbücherei. Schaut also gerne mal vorbei.
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1: Auf den Straßen ist gerade nichts los. Habt eine schöne Fahrt.
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1: Mit Elliot Marsow einen schönen Donnerstag zusammen. Am vergangenen Montag hat es im Hospitalsfeld in Trier einen Einbruch in ein Mehrfamilienhaus gegeben. Laut Polizei Trier haben zwischen 7.30 Uhr und 20 Uhr Unbekannte die Scheibe einer Wohnungstür eingeschlagen und sich so Zutritt verschafft. Es wurde offenbar nichts gestohlen oder durchsucht. Nachbarn haben eine verdächtige Person beobachtet, die sie folgendermaßen beschreiben. Männlich, helle Haut, kurze, dunkle, lockige Haare, ca. 25 bis 30 Jahre alt, ca. 1,70 groß, trug ein dunkles T-Shirt und eine Jogginghose. Zeugen werden gebeten, sich bei der Polizei Trier zu melden. In Tarforst hat der Glasfaserausbau begonnen. Das hat die Stadt bekannt gegeben. Die Arbeiten sind im Bereich am Trimmelter Hof und Kreuzflur im Auftrag der Telekom gestartet und sollen schrittweise im Stadtteil fortgesetzt werden. Auch für Hausanschlüsse sollen jetzt Glasfaserleitungen verlegt werden. Das lässt sich noch kurzfristig beantragen. Letzte Woche hat es in Trier und Konz mehrere Diebstähle aus Autos gegeben. Laut der Polizei Trier wurde am vergangenen Donnerstag in der Saarstraße ein braun-beiger Motorroller gestohlen. In der Nacht auf letzten Freitag wurde zudem ein Geldbeutel aus einem mutmaßlich unverschlossenen weißen VW Polo entwendet. Auch in Konz gab es Diebstähle. Am vergangenen Donnerstag wurde eine Walze auf einer Baustelle in der Alten Straße gestohlen und letzten Freitag mehrere Wertgegenstände aus einem orangefarbenen Ford Fiesta in der Albanstraße. Im Moselstadion sind am vergangenen Dienstagabend Eintracht Trier und der SC Freiburg 2 aufeinander getroffen und haben sich mit einem 0:0 getrennt. Insgesamt 2.411 Zuschauer waren im Stadion mit dabei. Eintracht Trier hat aktuell 10 Punkte und steht in der Tabelle auf Platz 6. Die Mannschaft ist das nächste Mal am Samstag gefordert, als Gast gegen die Zweitvertretung des 1. FC Kaiserslautern. Und das Beste kommt zum Schluss. Am Sonntag ist bundesweiter Tag des offenen Denkmals und auch in Trier gibt es zahlreiche Angebote. Laut bischöflichem Generalvikariat Trier laden in unserem Bistum Kapellen, Kirchen und weitere Orte mit geistlicher Historie dazu ein, mehr über deren Geschichte zu erfahren. Viele Veranstalter ergänzen das mit Begleitprogramm. Beispielsweise bietet der Hohe Dom Trier am Sonntag eine kostenlose Führung an. Eine Übersicht über die teilnehmenden Denkmäler gibt es unter www.tag-des-offenen-denkmals.de.
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2: Bei uns geht es heute mild weiter bei Temperaturen bis zu 23 Grad. Dazu gibt's noch Sonne und auch ein paar Wolken.
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2: Die Straßen sind gerade alle frei, da kommt ihr ganz ohne Verzögerung durch. Habt auf jeden Fall eine gute und auch sichere Fahrt.
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2: Es wird gerade geblitzt in der Spitzmühle, da dürft ihr 30 fahren. Außerdem steht noch einer auf der A64 Richtung Erang, da ist 80 erlaubt. Und wenn ihr noch einen Blitzer gesehen habt, dann gebt uns den doch gerne weiter über
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1: Auf den Straßen ist gerade nichts los. Habt eine schöne Fahrt.
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1: Ich bin David Riemer. Heute Vormittag gibt es wieder einen deutschlandweiten Probealarm. Dabei soll getestet werden, ob Handys, Apps und Sirenen wie vorgesehen funktionieren.
2: Selbst ohne eine Warn-App und auch wenn das Smartphone auf stumm geschaltet ist, ertönt ein schriller Ton, sobald der Alarm ausgelöst wird und alles funktioniert. Neu ist beim Warntag diesmal, dass über Cell Broadcasting auch eine Endwarnung gesendet werden soll. Über dieses System können alle eingeschalteten und halbwegs modernen Handys erreicht werden, wenn nötig auch nur in bestimmten Funkzellen. In den vergangenen Jahren hat nicht alles reibungslos funktioniert. Beim Probealarm heute soll es besser laufen. Jan-Henner Reitz zur Nachrichtenredaktion.
1: Der vergangene Monat ist der weltweit wärmste August seit Beginn der Aufzeichnungen gewesen. Mit einer globalen durchschnittlichen Lufttemperatur von rund 17 Grad Celsius war er außerdem der wärmste jemals gemessene Monat. Gleichauf mit dem Juli 2013 teilte der Klimawandeldienst des EU-Programms Copernicus mit. Im August erreichten zudem die Weltmeere einen Wärmerekord. Die Meeresoberflächentemperatur lag im Monatsschnitt bei rund 21 Grad. Damit wurde der bisherige Höchstwert für August aus dem Jahr 2023 übertroffen. Apple hat am Abend unserer Zeit wieder neue Produkte vorgestellt. Der Konzern steigt ins Geschäft mit aufklappbaren Smartphones ein. Es gibt ein neues aufklappbares iPhone Duo und noch einige andere Neuheiten.
3: Das neue iPhone Duo ist ungefähr so groß wie ein Reisepass, auf- und zugeklappt, und es hat Displays innen und außen. Mit knapp 2.300 Euro ist es das bisher teuerste iPhone-Modell. Auch das neue iPhone 18 Pro ist jetzt auf dem Markt. Es macht bessere Bilder, die nicht manipuliert werden können. In Zeiten von KI-Fakes besonders wichtig. Auch das iPhone 18 Pro ist deutlich teurer als das Vorgängermodell. Die iPhone 18 Standard-Version kommt erst im Frühjahr auf den Markt. Aus den USA, Tina Eck.
1: Zum Fußball. Der VfB Stuttgart hat zum Auftakt der Champions League einen Heimsieg gefeiert. Dank eines Dreierpacks von Ermedin Demirovic gewann der VfB gegen Norwegens Meister Viking Stavanger mit 3:1. Heute Abend trifft RB Leipzig auf den italienischen Club Como und der FC Bayern München spielt gegen den norwegischen Club Bodo Glimt.
0: Und jetzt noch mehr Informationen aus unserer Region.
4: Ich bin Elliot Maashoff. Am vergangenen Montag hat es im Hospitalsfeld in Trier einen Einbruch in ein Mehrfamilienhaus gegeben. Laut der Polizei Trier haben Unbekannte die Scheibe einer Wohnungstür eingeschlagen und sich so Zutritt verschafft. Nachbarn haben eine verdächtige Person beobachtet, die sie folgendermaßen beschreiben. Männlich, helle Haut, kurze, dunkle, lockige Haare, ca. 25 bis 30 Jahre alt, ca. 1,70 groß, trug ein dunkles T-Shirt und eine Jogginghose. Zeugen werden gebeten, sich bei der Polizei Trier zu melden. Außerdem in unseren Regionalnachrichten: Glasfaserausbau in Tarforst gestartet, Diebstähle in Trier und Konz. Ausführliche Nachrichten aus der Region gibt's wieder um 9:30.
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5: Wir bekommen heute einen Mix aus Sonne und Wolken und es wird langsam etwas kühler bei uns. Bis zu 23 Grad bekommen wir heute.
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5: Die Straßen sind gerade alle frei, da kommt ihr ganz ohne Verzögerung durch. Habt auf jeden Fall eine gute und auch sichere Fahrt.
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5: Es wird gerade geblitzt in der Spitzmühle, da dürft ihr 30 fahren. Außerdem steht noch einer auf der A64 Richtung Erang, da ist 80 erlaubt. Und wenn ihr noch einen Blitzer gesehen habt, dann gebt uns den doch gerne weiter über
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5: Kurz nach 8 haben wir gerade. Schönen guten Morgen euch. Es ist wieder Kinodonnerstag und meine Kollegin Dori stellt euch gleich nach zwei Songs einen neuen Film vor, der zu uns auf die Leinwand kommt.
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0: Einen schönen Donnerstag euch. Ihr seid hier bei Antenne Trier. Kino Donnerstag in Trier und es wird magisch. Die Owens Hexenschwestern sind zurück und nach über 25 Jahren scheint immer noch nicht alles geklärt zu sein. Denn ein alter Familienfluch trifft diesmal nicht nur Sally und Gillen. Filmtesterin Dori hat alle Infos für uns.
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2: Fans von Hexen, Liebeschaos und ein bisschen schwarzer Magie dürfen sich freuen. Practical Magic 2 bringt Sandra Bullock und Nicole Kidman als Schwestern Sally und Gillian Owens zurück auf die Leinwand. Im ersten Teil von 1998 waren die beiden als Hexenschwestern mit einem ziemlich komplizierten Liebesfluch konfrontiert und der hat sie zusammengeschweißt.
3: Keine Magie ist stärker als das Band zwischen Schwestern. Vom Schicksal geformt, von der Zeit geprüft und niemals zerbrochen.
2: Oder vielleicht doch. Über 25 Jahre später ist der Fluch leider immer noch nicht Geschichte. Im Gegenteil, diesmal erreicht er sogar Sallys Töchter, gespielt von Joey King und Maisie Williams.
4: Du glaubst doch nicht, dass wir verflucht sind, oder?
5: Nein.
6: Wir sind Owens Frauen. Die Liebe ist unser Untergang.
7: Was, wenn ihr einfach aus allem immer viel zu viel Drama gemacht habt?
8: Mit der Magie ist das so eine Sache. Sie lässt sich nicht zum Schweigen bringen.
2: So sieht's aus. Also müssen Sally und Gillian erneut ihre magischen Kräfte bündeln, um ihre Familie zu retten und den Fluch ein für alle Mal loszuwerden. Leichter gesagt als getan, denn Gut und Böse liegen auf diesem Weg sehr nah beieinander.

0: Miranda. Wird das Band der Familie die Schwestern retten? Das erfahrt ihr wohl nur im Kino.
1: Wenn du jemanden hast, der weiß, wer du warst und wer du immer sein wirst, gibt es keine tiefere Verbindung, kein stärkeres Band.
2: Wenn mir was zustößt, Jerry, übernimmst du. Du bist mir das Wichtigste.
0: Practical Magic 2 verspricht eine Mischung aus Fantasy, Familiengeschichte, Romantik und jeder Menge Hexenzauber. Und natürlich auch ein Wiedersehen mit den beiden Kultschwestern.
3: Der Film läuft heute bei uns im Cinemax, zum Beispiel um 17.30 Uhr und 20.45 Uhr. Wir wünschen euch ganz viel Spaß und einen magischen

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1: Soweit sieht es gerade noch ganz gut aus auf den Straßen, aber es dauert gerade ein bisschen länger auf der Bitburger Straße stadteinwärts und auch auf dem Martinafeld Richtung Römerbrücke. Da sind es ein paar Minuten mehr.
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1: Mit Elliot Maashoff einen schönen Donnerstag zusammen. Am vergangenen Montag hat es im Hospitalsfeld in Trier einen Einbruch in ein Mehrfamilienhaus gegeben. Laut Polizei Trier haben zwischen 7.30 Uhr und 20 Uhr Unbekannte die Scheibe einer Wohnungstür eingeschlagen und sich so Zutritt verschafft. Es wurde offenbar nichts gestohlen oder durchsucht. Nachbarn haben eine verdächtige Person beobachtet, die sie folgendermaßen beschreiben. Männlich, helle Haut, kurze, dunkle, lockige Haare, ca. 25 bis 30 Jahre alt, ca. 1,70 groß, trug ein dunkles T-Shirt und eine Jogginghose. Zeugen werden gebeten, sich bei der Polizei Trier zu melden. In Tarforst hat der Glasfaserausbau begonnen. Das hat die Stadt bekannt gegeben. Die Arbeiten sind im Bereich am Trimmelter Hof und Kreuzflur im Auftrag der Telekom gestartet und sollen schrittweise im Stadtteil fortgesetzt werden. Auch für Hausanschlüsse sollen jetzt Glasfaserleitungen verlegt werden. Das lässt sich noch kurzfristig beantragen. Letzte Woche hat es in Trier und Konz mehrere Diebstähle aus Autos gegeben. Laut der Polizei Trier wurde am vergangenen Donnerstag in der Saarstraße ein braun-beiger Motorroller gestohlen. In der Nacht auf letzten Freitag wurde zudem ein Geldbeutel aus einem mutmaßlich unverschlossenen weißen VW Polo entwendet. Auch in Konz gab es Diebstähle. Am vergangenen Donnerstag wurde eine Walze auf einer Baustelle in der Alten Straße gestohlen und letzten Freitag mehrere Wertgegenstände aus einem orangefarbenen Ford Fiesta in der Albanstraße. Im Moselstadion sind am vergangenen Dienstagabend Eintracht Trier und der SC Freiburg 2 aufeinander getroffen und haben sich mit einem 0:0 getrennt. Insgesamt 2.411 Zuschauer waren im Stadion mit dabei. Eintracht Trier hat aktuell 10 Punkte und steht in der Tabelle auf Platz 6. Die Mannschaft ist das nächste Mal am Samstag gefordert, als Gast gegen die Zweitvertretung des 1. FC Kaiserslautern. Und das Beste kommt zum Schluss. Am Sonntag ist bundesweiter Tag des offenen Denkmals und auch in Trier gibt es zahlreiche Angebote. Laut bischöflichen Generalvikariat Trier laden in unserem Bistum Kapellen, Kirchen und weitere Orte mit geistlicher Historie dazu ein, mehr über deren Geschichte zu erfahren. Viele Veranstalter ergänzen das mit Begleitprogramm. Beispielsweise bietet der Hohe Dom Trier am Sonntag eine kostenlose Führung an. Eine Übersicht über die teilnehmenden Denkmäler gibt es unter www.tag-des-offenen-denkmals.de.
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2: Bei uns geht es heute mild weiter bei Temperaturen bis zu 23 Grad. Dazu gibt's noch Sonne und auch ein paar Wolken.
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2: Es gibt gerade ein paar kleinere Verzögerungen, einmal auf der Bitburger Straße stadteinwärts und auch auf dem Martinerfeld Richtung Römerbrücke. Da dauert es jeweils 5 Minuten länger. Kommt gut und sicher an euer Ziel.
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2: Es wird gerade geblitzt in der Spitzmühle, da dürft ihr 30 fahren. Außerdem steht noch einer auf der A64 Richtung Erang, da ist 80 erlaubt. Und wenn ihr noch einen Blitzer gesehen habt, dann gebt uns den doch gerne weiter über
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1: Soweit sieht es gerade noch ganz gut aus auf den Straßen, aber es dauert gerade ein bisschen länger auf der Bitburger Straße stadteinwärts und auch auf dem Martinafeld Richtung Römerbrücke. Da sind es ein paar Minuten mehr.
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1: Ich bin David Riemer. Sirenen heulen und das Handy schrillt, da dürfte mancher hochschrecken. Grund zur Unruhe gibt es aber nicht. Heute werden anlässlich des jährlich stattfindenden Warntags bundesweit um 11 Uhr wieder Alarmsysteme getestet.
2: Damit soll der Ernstfall getestet werden, also ob und wie die Behörden die Bevölkerung im Not- und Katastrophenfall erreichen. Ausgelöst wird der Probealarm zentral vom Bundesamt für Bevölkerungsschutz und Katastrophenhilfe. Über Apps auf dem Handy, digitale Anzeigetafeln, den UKW-Rundfunk, DAB+ und die Technologie Cell Broadcast. Darüber sollen zum Beispiel auch Touristen erreicht werden, die sich hier im Land aufhalten. Und da, wo vorhanden, heulen auch Sirenen. Gegen 11.45 Uhr wird dann über dieselben Kanäle eine Warnung gesendet. Diana Kramer, Nachrichtenredaktion.
1: Nach der Landtagswahl in Sachsen-Anhalt will das BSW Gespräche mit der AfD über eine mögliche Zusammenarbeit führen. Dabei soll es um Energieversorgung, Bildung und Friedenspolitik gehen. CDU, SPD, Grüne und Linke haben das Gesprächsangebot der AfD abgelehnt. Die Regierungsbildung in Sachsen-Anhalt ist kompliziert. Die AfD wurde stärkste Kraft, verpasst aber die absolute Mehrheit. Der Wahlkampf ist die Zeit für Wahlversprechen. US-Präsident Trump sagt allen erwachsenen US-Amerikanern im Fall eines Wahlsieges seiner Partei bei den Kongresswahlen je $5,000 zu. Man würde es die Trump-Dividende nennen, sagte er beim Parteitag der Republikaner in Dallas im Bundesstaat Texas.
3: Wenn die Republikaner gewinnen, gewinnt ihr mit uns. Das hat Trump den Amerikanern zugesichert. Die ungewöhnliche Belohnung soll es geben, falls die Republikaner ihre Mehrheit in beiden Kammern des US-Parlaments halten können. Trumps Ziel? Möglichst viele Leute dazu bewegen, für die Republikaner zu stimmen. Doch sein Wahlversprechen ist äußerst unrealistisch. In den USA leben mehr als 245 Millionen Erwachsene. Bei so vielen Menschen würde Trumps Vorschlag grob überschlagen mehr als 1 Billion US-Dollar kosten. Aus Dallas, Franziska Spieker.
1: Zum Fußball. Der VfB Stuttgart hat zum Auftakt der Champions League einen Heimsieg gefeiert. Dank eines Dreierpacks von Ermedin Demirovic gewannen die Stuttgarter gegen den norwegischen Meister Viking Stavanger mit 3:1. Heute Abend trifft RB Leipzig auf den italienischen Club Como und der FC Bayern spielt gegen Bodo Glimt aus Norwegen. Anstoß ist jeweils um 21 Uhr.
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4: Ich bin Elliot Maashoff. Einen schönen Donnerstag. In Tarforst hat der Glasfaserausbau begonnen. Das hat die Stadt bekannt gegeben. Die Arbeiten sind im Bereich am Trimmelter Hof und Kreuzflur im Auftrag der Telekom gestartet und sollen schrittweise im Stadtteil fortgesetzt werden. Auch für Hausanschlüsse sollen jetzt Glasfaserleitungen verlegt werden. Das lässt sich noch kurzfristig beantragen. Außerdem in unseren Regionalnachrichten: keine Tore im Moselstadion, SVE und Freiburg 2 trennen sich mit 0:0. Tag des offenen Denkmals im Bistum Trier. Ausführliche Nachrichten aus der Region gibt's wieder um 9:30.
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5: Wir bekommen heute einen Mix aus Sonne und Wolken und es wird langsam etwas kühler bei uns. Bis zu 23 Grad bekommen wir heute.
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5: Jetzt gerade sind die Straßen alle frei. Eine gute Fahrt euch.
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5: Bei uns wird gerade geblitzt in der Spitzmühle, da dürft ihr 30 fahren. Außerdem steht noch ein Blitzer auf dem Pferdemarkt, auch hier ist 30 erlaubt. Auf der A64 Richtung Erang dürft ihr 80 fahren. Und der letzte Blitzer, der steht auf der B53 zwischen Trier und Erang, da dürft ihr 50 fahren. Und wenn ihr noch einen Blitzer gesehen habt, dann gebt uns den doch gerne weiter über
0: Trier 462 884 und die 0.
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5: Einen schönen guten Morgen zusammen. Wir haben gerade kurz nach 9. Ende des Monats gibt's in der TUFA das Rock Art Festival und das in der Halloween Edition. Ja, besonders für alle Rock- und Metal-Fans unter euch ist das natürlich was. Und gleich nach 2 Songs hören wir mal von Dennis Beyer vom Rock Art e.V., was genau euch da geboten wird.
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0: Einen schönen Donnerstag euch. Ihr seid hier bei Antenne Trier. So langsam wird es herbstlich in Trier und das bedeutet, die Spooky Season startet. Grund genug, schon mal einen Blick in den Oktober zu werfen, denn am 31. findet wieder das Rock Art Festival in der Tufa statt, diesmal in der Halloween Edition. Das Rock- und Metal-Festival bietet sowohl Musik als auch szenetypische Kunst- und Verkaufsstände der ausstellenden Künstler. Was konkret geboten wird, verrät uns Dennis Bayer von Rock Art e.V.
1: Das Festival verbindet im Grundsatz kleine lokale und überregionale Acts mit den größeren nationalen wie internationalen Acts aus den Bereichen Musik und Kunst. Dabei gilt aber nur eigene Musik, keine Coverbands. Außerdem bieten wir Walk-In-Tattoos von Little Jenny Wren, einer richtig guten Tätowiererin, Walking-Acts, passende Illuminierung und vieles mehr. Es gibt auch abseits der Musik viel zu entdecken und wir freuen uns ausdrücklich auf Halloween, entsprechende Verkleidung und Cosplays. Die Künstler werden auch auf den gängigen Socials bekannt gegeben.
0: Das Event ist also vielmehr ein Szenetreffpunkt für Musiker, kreative Rock und Mettler als nur ein Konzertabend. Auf dem Programm stehen diesmal zwei große Headliner.
1: Zum einen kommen The Night Eternal aus Essen mit ihrem neuen Album zu uns. Das sind, kann man echt sagen, die zukünftigen Stars des deutschen Heavy Metal und touren schon europaweit mit Bands wie Blind Guardian, Michael Schenker und Angel Witch. Ein weiteres Highlight ist auf jeden Fall Beth Blade and the Beautiful Disaster aus Wales, UK. Damit haben wir einen weiblichen Co-Headliner und wir bringen Beth und die Jungs überhaupt das erste Mal nach Deutschland, also eine Deutschland-Premiere.
0: Nicht schlecht. Beth wurde sogar schon von der legendären Band Kiss auf deren Kiss-Cruise eingeladen und hat auch schon für diverse Bands als Support-Act gespielt. Das wird mit Sicherheit also mega. Abgesehen davon sind aber auch Bands aus der Großregion mit am Start.
1: Da haben wir jetzt zum Beispiel aus Luxemburg die Band Velvet, die auch

0: eine krasse Qualität liefern und ja, wie soll man die beschreiben? Gesang und die Hammond-Orgel von Deep Purple gemischt mit Iron Maiden. Wie das klingt? Hardrock-Himmel, sage ich da nur, Leute. Hardrock-Himmel.
1: Ja, und wie ihr eventuell auch noch als Künstler beim Hardrock-Himmel mitwirken könnt, verrät uns Dennis später noch hier bei Antenne Trier. Bis dahin, schaut doch gerne mal beim Rock Art Festival auf Insta oder Facebook vorbei. Da findet ihr alle weiteren Infos. Tickets gibt's im Vorverkauf bei Ticket Regional.
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1: Mit Elliot Marsow einen schönen Donnerstag zusammen. Am vergangenen Montag hat es im Hospitalsfeld in Trier einen Einbruch in ein Mehrfamilienhaus gegeben. Laut Polizei Trier haben zwischen 7.30 Uhr und 20 Uhr Unbekannte die Scheibe einer Wohnungstür eingeschlagen und sich so Zutritt verschafft. Es wurde offenbar nichts gestohlen oder durchsucht. Nachbarn haben eine verdächtige Person beobachtet, die sie folgendermaßen beschreiben. Männlich, helle Haut, kurze, dunkle, lockige Haare, ca. 25 bis 30 Jahre alt, ca. 1,70 groß, trug ein dunkles T-Shirt und eine Jogginghose. Zeugen werden gebeten, sich bei der Polizei Trier zu melden. In Tarforst hat der Glasfaserausbau begonnen. Das hat die Stadt bekannt gegeben. Die Arbeiten sind im Bereich am Trimmelter Hof und Kreuzflur im Auftrag der Telekom gestartet und sollen schrittweise im Stadtteil fortgesetzt werden. Auch für Hausanschlüsse sollen jetzt Glasfaserleitungen verlegt werden. Das lässt sich noch kurzfristig beantragen. Letzte Woche hat es in Trier und Konz mehrere Diebstähle aus Autos gegeben. Laut der Polizei Trier wurde am vergangenen Donnerstag in der Saarstraße ein braun-beiger Motorroller gestohlen. In der Nacht auf letzten Freitag wurde zudem ein Geldbeutel aus einem mutmaßlich unverschlossenen weißen VW Polo entwendet. Auch in Konz gab es Diebstähle. Am vergangenen Donnerstag wurde eine Walze auf einer Baustelle in der Alten Straße gestohlen und letzten Freitag mehrere Wertgegenstände aus einem orangefarbenen Ford Fiesta in der Albanstraße. Im Moselstadion sind am vergangenen Dienstagabend Eintracht Trier und der SC Freiburg 2 aufeinander getroffen und haben sich mit einem 0:0 getrennt. Insgesamt 2.411 Zuschauer waren im Stadion mit dabei. Eintracht Trier hat aktuell 10 Punkte und steht in der Tabelle auf Platz 6. Die Mannschaft ist das nächste Mal am Samstag gefordert, als Gast gegen die Zweitvertretung des 1. FC Kaiserslautern. Und das Beste kommt zum Schluss. Am Sonntag ist bundesweiter Tag des offenen Denkmals und auch in Trier gibt es zahlreiche Angebote. Laut bischöflichen Generalvikariat Trier laden in unserem Bistum Kapellen, Kirchen und weitere Orte mit geistlicher Historie dazu ein, mehr über deren Geschichte zu erfahren. Viele Veranstalter ergänzen das mit Begleitprogramm. Beispielsweise bietet der Hohe Dom Trier am Sonntag eine kostenlose Führung an. Eine Übersicht über die teilnehmenden Denkmäler gibt es unter www.tag-des-offenen-denkmals.de.
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2: Bei uns geht es heute mild weiter bei Temperaturen bis zu 23 Grad. Dazu gibt's noch Sonne und auch ein paar Wolken.
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2: Jetzt gerade sind die Straßen alle frei. Eine gute Fahrt euch.
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2: Bei uns wird gerade geblitzt in der Spitzmühle, da dürft ihr 30 fahren. Außerdem steht noch ein Blitzer auf dem Pferdemarkt, auch hier ist 30 erlaubt. Auf der A64 Richtung Erang dürft ihr 80 fahren. Und der letzte Blitzer, der steht auf der B53 zwischen Trier und Erang, da dürft ihr 50 fahren. Und wenn ihr noch einen Blitzer gesehen habt, dann gebt uns den doch gerne weiter über
0: Trier 462 884 und die 0. 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
1: Neu bei uns in Trier ist der kleine Lino. Herzlich willkommen. Dein Name bedeutet der Löwenstarke, wenn das mal keine Ansage ist. Einen ziemlich starken Auftritt hatte zu Lebzeiten auch Modeikone Karl Lagerfeld. Er wäre heute tatsächlich 93 Jahre alt geworden. Wer weiß, kleiner Lino, vielleicht wirst du ja auch mal so erfolgreich. Lass es dir gut gehen und dich schön feiern.
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2: Ich bin David Riemer. Heute ist bundesweiter Warntag. In etwa einer Stunde werden wieder Alarmsysteme für den Kriegs- und Katastrophenfall getestet. Gegen 11 Uhr sollen Handys schrillen und Sirenen heulen. Eine Dreiviertelstunde später folgt die Entwarnung. Der Warntag findet einmal jährlich statt, um zu testen, ob die Behörden die Menschen in Deutschland im Notfall erreichen können. Der Iran-Krieg treibt die Energiepreise in die Höhe und verteuert das Leben in Deutschland. Im August lagen die Verbraucherpreise um 2,9% über dem Niveau des Vorjahresmonats. Das teilte das Statistische Bundesamt mit. Einen stärkeren Anstieg gab es zuletzt im Dezember 2023 mit damals 3,7% Inflation.
3: Die Energie bleibt der mit Abstand stärkste Preistreiber. Im letzten Monat mussten Verbraucher fürs Tanken knapp 28% mehr zahlen als vor einem Jahr. Heizöl war sogar fast 50% teurer. Und ein Ende nach oben ist offenbar nicht erreicht, denn mit dem Wiederaufflammen des Konflikts um die Straße von Hormuz steigen auch aktuell die Preise wieder. Damit wird erwartet, dass auch Lebensmittel teurer werden, weil Transport und Kühlung mehr kosten. Dazu kommen magere Ernten durch Trockenheit und noch immer Folgen durch das Niedrigwasser. Diana Kramer, Nachrichtenredaktion.
2: In europäischen Städten steigt die Zahl der Todesfälle durch Hitze. Zu diesem Ergebnis kommt ein internationales Forschungsteam im Europe Cities Report. Auch deutsche Städte sind betroffen.
4: Im Vergleich zu vor der Jahrtausendwende hat die jährliche Zahl der hitzebedingten Todesfälle pro 1 Million Einwohner in europäischen Städten im Schnitt um 82 zugenommen. Am stärksten betroffen ist Südeuropa, ein Grund mehr giftiger Rauch durch Waldbrände. In Deutschland hat die Belastung durch allergieauslösende Pollen zugenommen. Gleichzeitig ist ein Problem für die Luftqualität, dass es weniger mit Bäumen bedeckte Flächen gibt. In Städten an Nord- und Ostsee wirkt sich aus, dass sich Bakterien in wärmerem Meerwasser stärker ausbreiten. Jan-Henner Reitze, Nachrichtenredaktion.
2: Nach der Landtagswahl in Sachsen-Anhalt will das BSW Gespräche mit der AfD über eine mögliche Zusammenarbeit führen. Dabei soll es um Energieversorgung, Bildung und Friedenspolitik gehen. CDU, SPD, Grüne und Linke haben das Gesprächsangebot der AfD abgelehnt. Die Regierungsbildung in Sachsen-Anhalt ist kompliziert. Die AfD wurde zwar stärkste Kraft, sie verpasste aber die absolute Mehrheit.
1: Und jetzt noch mehr Informationen aus unserer Region.
5: Ich bin Elliot Maashoff. Am vergangenen Montag hat es im Hospitalsfeld in Trier einen Einbruch in ein Mehrfamilienhaus gegeben. Laut der Polizei Trier haben Unbekannte die Scheibe einer Wohnungstür eingeschlagen und sich so Zutritt verschafft. Nachbarn haben eine verdächtige Person beobachtet, die sie folgendermaßen beschreiben. Männlich, helle Haut, kurze, dunkle, lockige Haare, ca. 25 bis 30 Jahre alt, ca. 1,70 groß, trug ein dunkles T-Shirt und eine Jogginghose. Zeugen werden gebeten, sich bei der Polizei Trier zu melden. Außerdem in unseren Regionalnachrichten: Glasfaserausbau in Tarforst gestartet, Diebstähle in Trier und Konz. Ausführliche Nachrichten aus der Region gibt's wieder um 9:30.
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6: Wir bekommen heute einen Mix aus Sonne und Wolken und es wird langsam etwas kühler bei uns. Bis zu 23 Grad bekommen wir heute.
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6: Jetzt gerade sind die Straßen alle frei. Eine gute Fahrt euch.
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6: Bei uns wird gerade geblitzt in der Spitzmühle, da dürft ihr 30 fahren und auch auf dem Pferdemarkt ist 30 erlaubt. Dann haben wir noch einen Blitzer auf der A64 Richtung Erang, da ist 80 und auf der B53 zwischen Trier und Erang dürft ihr 50 fahren. Dann haben wir außerdem noch einen Abstandsmesser auf der A1 bei Rievenich und der letzte Blitzer, der steht auf der B257 bei Messerich, da dürft ihr 100 fahren. Und wenn ihr noch einen Blitzer gesehen habt, dann gebt den doch gerne an uns durch über
1: Trier 462 88 4 und die 0.
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8: Schönen guten Morgen euch. Wir haben gerade kurz nach 10 und Ende des Monats, da gibt's in der TUFA das große Rock Art Festival und das auch noch in der Halloween Edition. Besonders für alle Rock- und Metal-Fans unter euch ist das natürlich was. Und gleich gibt's auch noch ein paar weitere Details zum Event. Und wenn ihr selber in einer Band spielt, dann gibt's auch noch ein paar Infos, wie ihr euch als Act dort bewerben könnt. Nach 2 Songs geht's los.
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0: Einen schönen Donnerstag euch. Ihr seid hier bei Antenne Trier. Am 31. Oktober verwandelt sich die Trierer Tufa wieder wortwörtlich in einen Hardrock-Himmel. Denn das Rock Art Festival geht in eine neue Runde, diesmal in der Halloween Edition. Euch erwartet Rock, Metal-Musik und szenetypische Kunst. Das Besondere, dieses Jahr findet das Festival nicht nur einen, sondern zwei Tage statt, sagt Dennis Bayer von Rock Art e.V.
1: Genau, erstmalig veranstalten wir freitags bei freiem Eintritt Rocks, der Newcomer-Contest für Kinder, Schüler und Jugendbands bzw. Acts bis 27 Jahre aus den Bereichen Rock und Metal, nehmen aber auch sehr gerne Bewerbungen aus den Bereichen Folk, Country und Blues entgegen. Der Rock ist schließlich mit allen verwandt und wir schaffen ein wenig Abwechslung bei uns, weil wir selbst gerne auch alles hören und verschiedene Genres des Rock und Metal.
0: Und übrigens, hier freut sich der Verein übrigens noch über Bewerbungen. Bis zum 20. September könnt ihr die mit kurzem Text und Video per Mail an event@rock-art-ev.de schicken. Wichtig, ihr müsst als Band mindestens 20 Minuten eigenes Material vorweisen können. Dennis wird mit seiner Gruppe ebenfalls auf der Bühne stehen.
1: Stormblind aus Trier, ja, kennt man den einen oder anderen ja schon, spielen seit 2024 dann auch mal wieder quasi auf ihrem Festival, also auf unserem Festival. Und wir oder Stormblind haben halt auch schon Support-Gigs für Night Demon, Nilly Brosh, beide aus den USA, und Auftritte mit Exodus, Firewind und Tigers of Pentang vorzuweisen. Und ja, wir bieten Heavy Rock und Heavy Metal mitten aus Trier als Band und als Veranstalter.
0: Übrigens, 3 von 5 Musik-Acts sind dieses Jahr mitunter weiblich besetzt. Auch ein starkes Zeichen, dass Frauen die Szene maßgeblich mitprägen. Der Vorverkauf für das Rock Art Festival 2026 läuft über Ticket regional.
1: Leute, kommt runter von der Couch. Kommt zu uns. Lasst euch mal begeistern.

0: Schlimmste, was euch passieren kann, ist, dass ihr eine neue Musik kennenlernt. Also, der Überschuss, den wir generieren, geht immer an die Band selbst raus. Bei uns spielt auch niemand umsonst, wie auf anderen Festivals. Und bei viel Überschuss spenden wir sogar auch immer. Also, euer Ticket zu kaufen, der macht direkt auf mehreren Ebenen was Gutes. Für die Szene, die Bands, Künstler und schlussendlich auch für unsere Stadt.
1: Also schaut gerne mal beim Rock Art Festival auf Insta oder Facebook vorbei. Da findet ihr alle weiteren Infos zum Halloween-Abend der besonderen Art.
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1: Mit Elliot Marsow einen schönen Donnerstag zusammen. Am vergangenen Montag hat es im Hospitalsfeld in Trier einen Einbruch in ein Mehrfamilienhaus gegeben. Laut Polizei Trier haben zwischen 7.30 Uhr und 20 Uhr Unbekannte die Scheibe einer Wohnungstür eingeschlagen und sich so Zutritt verschafft. Es wurde offenbar nichts gestohlen oder durchsucht. Nachbarn haben eine verdächtige Person beobachtet, die sie folgendermaßen beschreiben. Männlich, helle Haut, kurze, dunkle, lockige Haare, ca. 25 bis 30 Jahre alt, ca. 1,70 groß, trug ein dunkles T-Shirt und eine Jogginghose. Zeugen werden gebeten, sich bei der Polizei Trier zu melden. In Tarforst hat der Glasfaserausbau begonnen. Das hat die Stadt bekannt gegeben. Die Arbeiten sind im Bereich am Trimmelter Hof und Kreuzflur im Auftrag der Telekom gestartet und sollen schrittweise im Stadtteil fortgesetzt werden. Auch für Hausanschlüsse sollen jetzt Glasfaserleitungen verlegt werden. Das lässt sich noch kurzfristig beantragen. Letzte Woche hat es in Trier und Konz mehrere Diebstähle aus Autos gegeben. Laut der Polizei Trier wurde am vergangenen Donnerstag in der Saarstraße ein braun-beiger Motorroller gestohlen. In der Nacht auf letzten Freitag wurde zudem ein Geldbeutel aus einem mutmaßlich unverschlossenen weißen VW Polo entwendet. Auch in Konz gab es Diebstähle. Am vergangenen Donnerstag wurde eine Walze auf einer Baustelle in der Alten Straße gestohlen und letzten Freitag mehrere Wertgegenstände aus einem orangefarbenen Ford Fiesta in der Albanstraße. Im Moselstadion sind am vergangenen Dienstagabend Eintracht Trier und der SC Freiburg 2 aufeinander getroffen und haben sich mit einem 0:0 getrennt. Insgesamt 2411 Zuschauer waren im Stadion mit dabei. Eintracht Trier hat aktuell 10 Punkte und steht in der Tabelle auf Platz 6. Die Mannschaft ist das nächste Mal am Samstag gefordert, als Gast gegen die Zweitvertretung des 1. FC Kaiserslautern. Und das Beste kommt zum Schluss. Am Sonntag ist bundesweiter Tag des offenen Denkmals und auch in Trier gibt es zahlreiche Angebote. Laut bischöflichen Generalvikariat Trier laden in unserem Bistum Kapellen, Kirchen und weitere Orte mit geistlicher Historie dazu ein, mehr über deren Geschichte zu erfahren. Viele Veranstalter ergänzen das mit Begleitprogramm. Beispielsweise bietet der Hohe Dom Trier am Sonntag eine kostenlose Führung an. Eine Übersicht über die teilnehmenden Denkmäler gibt es unter www.tag-des-offenen-denkmals.de.
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2: Bei uns geht es heute mild weiter bei Temperaturen bis zu 23 Grad. Dazu gibt's noch Sonne und auch ein paar Wolken.
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2: Jetzt gerade sind die Straßen alle frei. Eine gute Fahrt euch.
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2: Wir starten mal bei uns in der Innenstadt. Da gibt's ein paar 30er-Zonen und zwar einmal in der Spitzmühle. Außerdem auch noch in der Kaiserstraße und auch auf dem Pferdemarkt dürft ihr 30 fahren. Ein bisschen schneller geht's dann schon auf der A64 nach Erang, da ist 80 erlaubt. Und auf der B53 zwischen Trier und Erang dürft ihr 50 fahren. Zum Schluss steht dann auch noch auf der A1 auf der Höhe Rievenich ein Abstandsmesser. Und wenn ihr noch einen Blitzer gesehen habt, dann gebt den uns doch gerne durch über
0: Trier 462 884 und die 0. 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
4: Nach dem Tiefschlag gestern zeigt sich der deutsche Aktienmarkt am Vormittag erst einmal stabil. Der DAX präsentiert sich mit 25.567 Punkten, vorerst so gut wie unverändert. Das Börsenumfeld mit der prekären Lage am Persischen Golf und den steigenden Ölpreisen ist weiter klar negativ. Die Börsianer warten jetzt darauf, ob die EZB am Nachmittag wegen der steigenden Inflationsgefahren die Leitzinsen anhebt oder nicht. Deutlicher zulegen unter den 40 Standardwerten können noch RWE, Deutsche Bank und Fresenius. Nicht so gut sieht es zunächst für SAP, Adidas und Hochtief aus. Der Euro zeigt sich am Vormittag mit einem $16,40 auf hohem Niveau stabil. Aus Frankfurt, Klaus Bente.
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0: So, eine kleine Vorwarnung an euch. Gleich um 11 fangen eure Handys an zu bimmeln und ein paar Sirenen hören wir dann wahrscheinlich auch noch, denn es ist bundesweiter Warntag. Also nicht erschrecken, das soll so. Es wäre eher schwierig, wenn wir gleich um 11 nichts hören würden.
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1: Ich bin David Riemer. Heute ist bundesweiter Warntag, so werden erneut die Alarmsysteme für den Kriegs- und Katastrophenfall getestet. In diesen Minuten sollen Handys schrillen und Sirenen heulen. In knapp einer Dreiviertelstunde folgt die Entwarnung. Der Warntag findet einmal jährlich statt, um zu testen, ob die Behörden die Menschen in Deutschland im Notfall erreichen können. Der Wahlkampf ist die Zeit für Wahlversprechen. US-Präsident Trump sagt allen erwachsenen US-Amerikanern im Fall eines Wahlsieges seiner Partei bei den Kongresswahlen je $5,000 zu. Man werde es die Trump-Dividende nennen, sagt er beim Parteitag der Republikaner in Dallas im Bundesstaat Texas.
2: Wenn die Republikaner gewinnen, gewinnt ihr mit uns. Das hat Trump den Amerikanern zugesichert. Die ungewöhnliche Belohnung soll es geben, falls die Republikaner ihre Mehrheit in beiden Kammern des US-Parlaments halten können. Trumps Ziel? Möglichst viele Leute dazu bewegen, für die Republikaner zu stimmen. Doch sein Wahlversprechen ist äußerst unrealistisch. In den USA leben mehr als 245 Millionen Erwachsene. Bei so vielen Menschen würde Trumps Vorschlag grob überschlagen mehr als 1 Billion US-Dollar kosten. Aus Dallas, Franziska Spieker.
1: Der vergangene Monat war der weltweit wärmste August seit Beginn der Aufzeichnungen. Mit einer globalen durchschnittlichen Lufttemperatur von fast 17 Grad war er daneben auch der wärmste jemals gemessene Monat, gleichauf mit dem Juli 2023. Das teilte der Klimawandeldienst Copernicus mit.
3: Der Sommer 2026 war geprägt von extremer Hitze, Trockenheit und teils riesigen Waldbränden. Der August stellte alle bisherigen Rekorde in der weltweiten Klimageschichte ein. Die globalen Temperaturen lagen 1,65 Grad über dem vorindustriellen Niveau. Auch die Weltmeere erwärmten sich auf mehr als 21 Grad im Schnitt und damit so stark wie noch nie. Ein besorgniserregender Rekord infolge des Klimawandels, der laut Copernicus weltweit Auswirkungen auf Gesellschaften, Volkswirtschaften und Ökosysteme hat. Diana Kramer, Nachrichtenredaktion.
1: Die Generalsanierung wichtiger Bahnstrecken wird länger dauern als geplant. 4 Sanierungen pro Jahr seien zu viel, sagte Bahnchefin Paller. Das überarbeitete Konzept wird derzeit mit dem Bundesverkehrsministerium abgestimmt. Dadurch könnten die rund 40 geplanten Sanierungen nicht mehr innerhalb der 2030er Jahre abgeschlossen werden. Genaue Jahreszahlen nannte Paller allerdings nicht.
0: Und jetzt noch mehr Informationen aus unserer Region.
4: Ich bin Elliot Maashoff. Einen schönen Donnerstag. In Tarforst hat der Glasfaserausbau begonnen. Das hat die Stadt bekannt gegeben. Die Arbeiten sind im Bereich am Trimmelter Hof und Kreuzflur im Auftrag der Telekom gestartet und sollen schrittweise im Stadtteil fortgesetzt werden. Auch für Hausanschlüsse sollen jetzt Glasfaserleitungen verlegt werden. Das lässt sich noch kurzfristig beantragen. Außerdem in unseren Regionalnachrichten: keine Tore im Moselstadion, SVE und Freiburg 2 trennen sich mit 0:0. Tag des offenen Denkmals im Bistum Trier. Ausführliche Nachrichten aus der Region gibt's wieder um 9:30.
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5: Wir bekommen heute einen Mix aus Sonne und Wolken und es wird langsam etwas kühler bei uns. Bis zu 23 Grad bekommen wir heute.
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5: Jetzt gerade sind die Straßen alle frei. Eine gute Fahrt euch.
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5: Wir starten mal bei uns in der Innenstadt. Da gibt's ein paar 30er-Zonen und zwar einmal in der Spitzmühle. Außerdem auch noch in der Kaiserstraße und auch auf dem Pferdemarkt dürft ihr 30 fahren. Ein bisschen schneller geht's dann schon auf der A64 nach Erang, da ist 80 erlaubt. Und auf der B53 zwischen Trier und Erang dürft ihr 50 fahren. Zum Schluss steht dann auch noch auf der A1 auf der Höhe Rievenich ein Abstandsmesser. Und wenn ihr noch einen Blitzer gesehen habt, dann gebt den uns doch gerne durch über
0: Trier 462 884 und die 0.
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5: Kurz nach 11 haben wir gerade. Schön, dass ihr mit dabei seid. Diesen Samstag wird uns echt einiges geboten. Da gibt es nämlich einmal Trier spielt und auch noch das Bildungsfest auf dem Domfreihof. Wir schauen uns gleich das Bildungsfest mal genauer an. Davor aber noch zwei Songs.
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0: Einen schönen Donnerstag euch, ihr seid hier bei Antenne Trier. Diesen Samstag wird in Trier gespielt, gelernt, gelesen und musiziert, denn es stehen gleich zwei besondere Events im Kalender. Zum einen das alljährliche Trier spielt und zum anderen auch eine neue Veranstaltung. Unter dem Dach des Bildungs- und Medienzentrums bieten mehrere Institutionen das erste Bildungsfest auf dem Domfreihof an. Dazu gehören die Karlberg Musikschule, die Volkshochschule, das kommunale Bildungsmanagement und die Stadtbücherei Trier. Mehr über das Event und die Idee dahinter verrät uns die stellvertretende Amtsleiterin und Abteilungsleiterin des kommunalen Bildungsmanagements Caroline Thielen-Refgen.
1: Es geht einfach darum, einen Ort zu zeigen, der wir sind, wo Menschen aus ganz unterschiedlichen Lebenswelten zusammenkommen, mit unterschiedlicher Herkunft, mit unterschiedlichem Alter, aber eben auch mit unterschiedlichen Bildungswegen. Und das wollen wir sein und so wollen wir uns präsentieren. Und im besten Fall findet jeder genau das für sich, was er gesucht hat.
0: Das Programm ist wirklich super vielfältig, dadurch, dass verschiedene Institutionen zusammenkommen. Los geht das Fest um 10 Uhr und dann kann man bis 16 Uhr in alle möglichen Angebote reinschnuppern. Welche sind das denn zum Beispiel?
1: Wir haben eine Ausstellung der Werkstücke aus den VHS-Kursen. Es wird in der Bücherei ein Bilderbuchkino geben. Die kleine Reise durch die Welt des Tees von der VHS. Die Musikschule bietet ein Instrumentenkarussell an, wo man einfach mal ausprobieren kann, wie sich so Instrumente anfühlen und auch anhören. Vielleicht weckt das bei dem einen oder anderen ein bisschen Lust, auch ein Instrument zu lernen. Wir haben Führungen im Bildungs- und Medienzentrum, auch zu diesem Gebäude. Und zum Schluss gibt es dann nochmal was für die ganz Bewegungsfreudigen, und zwar einen Salsa-Workshop, wo dann also jeder nochmal irgendwie sich bewegen kann und ein bisschen Spaß haben kann.
0: Sehr cool. Also man kann mit der ganzen Family kommen und findet für jeden was Spannendes. Vor Ort wird es übrigens auch Infostände geben, an denen all eure Fragen rund um das Bildungs- und Medienzentrum beantwortet werden. Und das Beste, das Bildungsfest ist, genau wie Trier spielt, komplett kostenlos.
1: Man darf kommen, so wie das auch die Intention dieses Hauses

0: Es ist ein offenes Haus, jeder kann kommen, einfach mal reinschnuppern. Wir versuchen alles möglichst gut auszuschildern, damit jeder auch die Angebote finden kann. Es wird ein Programm unten geben bei uns im Eingang, wo man sich orientieren kann und es entstehen auch keinerlei Kosten. Es gibt auch Kaffee und ein bisschen Kuchen für diejenigen, die eine kleine Stärkung zwischendurch brauchen. Also ich denke, wir haben dafür alles ganz gut gesorgt, ja.
1: Weitere Infos findet ihr auch online auf der Website der Stadtbücherei. Schaut also gerne mal vorbei.
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1: Mit Elliot Marsow einen schönen Donnerstag zusammen. Am vergangenen Montag hat es im Hospitalsfeld in Trier einen Einbruch in ein Mehrfamilienhaus gegeben. Laut Polizei Trier haben zwischen 7.30 Uhr und 20 Uhr Unbekannte die Scheibe einer Wohnungstür eingeschlagen und sich so Zutritt verschafft. Es wurde offenbar nichts gestohlen oder durchsucht. Nachbarn haben eine verdächtige Person beobachtet, die sie folgendermaßen beschreiben. Männlich, helle Haut, kurze, dunkle, lockige Haare, ca. 25 bis 30 Jahre alt, ca. 1,70 groß, trug ein dunkles T-Shirt und eine Jogginghose. Zeugen werden gebeten, sich bei der Polizei Trier zu melden. In Tarforst hat der Glasfaserausbau begonnen. Das hat die Stadt bekannt gegeben. Die Arbeiten sind im Bereich am Trimmelter Hof und Kreuzflur im Auftrag der Telekom gestartet und sollen schrittweise im Stadtteil fortgesetzt werden. Auch für Hausanschlüsse sollen jetzt Glasfaserleitungen verlegt werden. Das lässt sich noch kurzfristig beantragen. Letzte Woche hat es in Trier und Konz mehrere Diebstähle aus Autos gegeben. Laut der Polizei Trier wurde am vergangenen Donnerstag in der Saarstraße ein braun-beiger Motorroller gestohlen. In der Nacht auf letzten Freitag wurde zudem ein Geldbeutel aus einem mutmaßlich unverschlossenen weißen VW Polo entwendet. Auch in Konz gab es Diebstähle. Am vergangenen Donnerstag wurde eine Walze auf einer Baustelle in der Alten Straße gestohlen und letzten Freitag mehrere Wertgegenstände aus einem orangefarbenen Ford Fiesta in der Albanstraße. Im Moselstadion sind am vergangenen Dienstagabend Eintracht Trier und der SC Freiburg 2 aufeinander getroffen und haben sich mit einem 0:0 getrennt. Insgesamt 2411 Zuschauer waren im Stadion mit dabei. Eintracht Trier hat aktuell 10 Punkte und steht in der Tabelle auf Platz 6. Die Mannschaft ist das nächste Mal am Samstag gefordert, als Gast gegen die Zweitvertretung des 1. FC Kaiserslautern. Und das Beste kommt zum Schluss. Am Sonntag ist bundesweiter Tag des offenen Denkmals und auch in Trier gibt es zahlreiche Angebote. Laut bischöflichem Generalvikariat Trier laden in unserem Bistum Kapellen, Kirchen und weitere Orte mit geistlicher Historie dazu ein, mehr über deren Geschichte zu erfahren. Viele Veranstalter ergänzen das mit Begleitprogramm. Beispielsweise bietet der Hohe Dom Trier am Sonntag eine kostenlose Führung an. Eine Übersicht über die teilnehmenden Denkmäler gibt es unter www.tag-des-offenen-denkmals.de.
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2: Bei uns geht es heute mild weiter bei Temperaturen bis zu 23 Grad. Dazu gibt's noch Sonne und auch ein paar Wolken.
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2: Jetzt gerade sind die Straßen alle frei. Eine gute Fahrt euch.
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2: Wir starten mal bei uns in der Innenstadt. Da gibt's ein paar 30er-Zonen und zwar einmal in der Spitzmühle. Außerdem auch noch in der Kaiserstraße und auch auf dem Pferdemarkt dürft ihr 30 fahren. Ein bisschen schneller geht's dann schon auf der A64 nach Erang, da ist 80 erlaubt. Und auf der B53 zwischen Trier und Erang dürft ihr 50 fahren. Zum Schluss steht dann auch noch auf der A1 auf der Höhe Rievenich ein Abstandsmesser. Und wenn ihr noch einen Blitzer gesehen habt, dann gebt den uns doch gerne durch über
0: Trier 462 884 und die 0. 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
1: 10. September 1986. Huey Lewis and the News sind mit Stuck With You neu in den Charts. Die beiden letzten Jahre waren ganz schön anstrengend. Zwar erfolgreich, aber eben auch anstrengend. Gut, vermutlich waren sie anstrengend, weil sie so erfolgreich waren. Zuerst der große Durchbruch mit dem Album Sports. Mehrere Songs daraus schaffen es in die Top 10 der Charts und das Album wird mehr als 1 Million Mal verkauft. Platin heißt das. Damit kommen natürlich viele Fans, viele Auftritte, viele Interviews, aber auch viel Druck. Und direkt danach die Anfrage, ob Huey Lewis Lust hätte, einen Soundtrack zu machen für einen Film. Zurück in die Zukunft heißt der. Man konnte nicht ahnen, dass dieser Film ein so großer Erfolg werden wird. Also noch mehr Fans, noch mehr Auftritte, noch mehr Interviews und noch mehr Druck. Das alles ist natürlich super, aber auch super anstrengend. Also macht Huey das, was jeder Musiker in einer solchen Situation macht. Er schreibt einen Song darüber, Stuck With You. Er schreibt darüber, dass es natürlich schön für ihn ist und dass er es natürlich genießt, wenn man sich um ihn reißt. Dass er natürlich gerne Interviews gibt und gerne Konzerte spielt. Aber manchmal hätte er auch liebend gern seine Ruhe und wäre nur mit der Frau seines Herzens allein.

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1: Ich bin David Riemer. In Deutschland sind die Alarmsysteme für Notfälle getestet worden. Gegen 11 Uhr erhielten die Menschen beim bundesweiten Warntag auf verschiedenen Wegen eine Warnmeldung. Der Alarm wurde über tausende Sirenen, Smartphone-Apps und das Cell-Broadcast-Verfahren verbreitet. Seit 2022 findet der deutschlandweite Probealarm einmal jährlich statt. Die Behörden wollen testen, ob sie die Bevölkerung im Notfall gut erreichen. Auch heute ist der Bundeshaushalt Thema im Parlament. Unter anderem geht's um den Etat für Inneres. Rund 17 Milliarden Euro sind vorgesehen für mehr Cybersicherheit und den Ausbau der Sicherheitsbehörden. Bundesinnenminister Dobrindt sprach zum Auftakt aber weniger übers Geld als über Migration und die russische Bedrohung.
2: Die hybride Kriegsführung ziele auf die Köpfe unserer Menschen, das sei der Frontverlauf unserer Zeit, sagte Dobrindt im Bundestag. Die auf dem Flughafen Halle Leipzig gefundene Sprengstoffdrohne sei kein singuläres Ereignis. Einen Persilschein für Putin dürfe es daher nicht geben. Kritik an der geplanten Ausweitung der Befugnisse von Sicherheitsbehörden in Deutschland wies er zurück, denn diese seien nicht die Gefahr, sondern schützten unsere Freiheit. Auch sei Deutschland nicht mehr das Zielland Nummer 1 für illegale Migration in Europa, betonte Dobrindt. Das sei das Ergebnis von Kontrolle, Kurs und klarer Kante. Tanja Wagner, Nachrichtenredaktion.
1: Die Generalsanierung wichtiger Bahnstrecken wird länger dauern als derzeit geplant. Wie Bahnchefin Paller in Berlin mitteilte, wird die Überarbeitung des Konzepts derzeit mit dem Bundesverkehrsministerium abgestimmt.
3: Die Bahn hat jetzt auch ein Pünktlichkeitsproblem bei der Streckensanierung. Eigentlich sollte die ja langfristig dafür sorgen, dass Züge pünktlicher sind. Aber die Pläne, 4 Sanierungen pro Jahr zu schaffen, waren offenbar zu ambitioniert. Hier soll das Tempo nun gedrosselt werden. Genaue Jahreszahlen nannte die Bahnchefin nicht. Das werde auch davon abhängen, wie viel Geld aus dem Infrastruktursondervermögen fließt, sagte sie. Ursprünglich sollten rund 40 Strecken bis Anfang der 2030er Jahre auf Vordermann gebracht werden. Zuletzt war aber schon von 2036 die Rede. Diana Kramer, Nachrichtenredaktion.
1: Die Zahl der Menschen, die Asylbewerberleistungen beziehen, ist erneut gesunken. Ende 2025 waren es rund 390.000 Menschen, 15% weniger als ein Jahr zuvor, teilte das Statistische Bundesamt mit. Demnach waren die häufigsten Herkunftsländer Syrien, die Türkei und Afghanistan.
0: Und jetzt noch mehr Informationen aus unserer Region.
4: Ich bin Elliot Maashoff. Am vergangenen Montag hat es im Hospitalsfeld in Trier einen Einbruch in ein Mehrfamilienhaus gegeben. Laut der Polizei Trier haben Unbekannte die Scheibe einer Wohnungstür eingeschlagen und sich so Zutritt verschafft. Nachbarn haben eine verdächtige Person beobachtet, die sie folgendermaßen beschreiben. Männlich, helle Haut, kurze, dunkle, lockige Haare, ca. 25 bis 30 Jahre alt, ca. 1,70 groß, trug ein dunkles T-Shirt und eine Jogginghose. Zeugen werden gebeten, sich bei der Polizei Trier zu melden. Außerdem in unseren Regionalnachrichten: Glasfaserausbau in Tarforst gestartet, Diebstähle in Trier und Konz. Ausführliche Nachrichten aus der Region gibt's wieder um 9:30.
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5: Wir bekommen heute einen Mix aus Sonne und Wolken und es wird langsam etwas kühler bei uns. Bis zu 23 Grad bekommen wir heute.
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5: Jetzt gerade sind die Straßen alle frei. Eine gute Fahrt euch.
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5: Bei uns wird gerade geblitzt in der Saarstraße, da ist 30 erlaubt. Dann steht außerdem noch einer in der Spitzmühle, auch hier dürft ihr 30 fahren. Dann haben wir noch einen Blitzer auf der A64 nach Erang, da ist 80 erlaubt. Und auf der B53 zwischen Erang und Trier dürft ihr 50 fahren. Und zum Schluss steht dann auch noch auf der A1 auf der Höhe Rievenich ein Abstandsmesser. Und wenn ihr auch noch einen Blitzer gesehen habt, dann gebt uns den doch gerne weiter über
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5: Schön, dass ihr dabei seid. Wir haben gerade kurz nach 12 und gleich hören wir mal rein in die Veranstaltungstipps. Jetzt geht's hier aber erstmal weiter mit Foreigner und Say You Will. Und danach hören wir noch The Weeknd mit Save Your Tears.
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0: Einen schönen Donnerstag euch. Ihr seid hier bei Antenne Trier.
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2: 9 Männer, eine Wallfahrtskirche und jede Menge romantische Gefühle. Bei Waldhornlied treffen heute Abend in Klausen das Vokalensemble Armacord und die 4 Hornisten von German Horn Sound aufeinander. Gespielt und gesungen werden Werke von Schumann, Schubert und anderen mit ganz viel Natur, Sehnsucht und ein bisschen Liebesleid. Also quasi der Soundtrack für alle, die beim Waldspaziergang gerne dramatisch in die Ferne blicken. Beginn ist um 19.30 Uhr, Tickets gibt's bei Ticket Regional. Cowboy-Hut auf, Stiefel an und dann ab auf die Tanzfläche. In Trier startet morgen das allererste Line-Dance-Festival im Tanzloft. Bis Sonntag gibt's dann Workshops, Partys und jede Menge Gelegenheit, gemeinsam das Tanzbein zu schwingen. Und keine Sorge, ihr müsst nicht schon aussehen wie aus einem Country-Musikvideo, dafür sind die Workshops ja da. Ein bisschen Vorkenntnisse reichen. 3 Tage Line-Dance gibt's dann in der Kastelpforte-Straße und weitere Infos kriegt ihr über die Homepage vom Tanzloft. Und falls ihr schon immer mal wissen wolltet, was die Trierer VHS eigentlich so anbietet, da ist am Samstag Tag der offenen Tür im Palais Walderdorf. Von Kreativkursen über Salsa und Bachata bis zu Sprachschnupperkursen, Teeverkostung und Tischtennis ist wirklich viel dabei. Auch für Kinder gibt's Angebote zum Basteln. Der Eintritt ist frei und wer weiß, vielleicht entdeckt ihr ja auch ein neues Hobby dabei.
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1: Mit Elliot Marsow einen schönen Donnerstag zusammen. Am vergangenen Montag hat es im Hospitalsfeld in Trier einen Einbruch in ein Mehrfamilienhaus gegeben. Laut Polizei Trier haben zwischen 7.30 Uhr und 20 Uhr Unbekannte die Scheibe einer Wohnungstür eingeschlagen und sich so Zutritt verschafft. Es wurde offenbar nichts gestohlen oder durchsucht. Nachbarn haben eine verdächtige Person beobachtet, die sie folgendermaßen beschreiben. Männlich, helle Haut, kurze, dunkle, lockige Haare, ca. 25 bis 30 Jahre alt, ca. 1,70 groß, trug ein dunkles T-Shirt und eine Jogginghose. Zeugen werden gebeten, sich bei der Polizei Trier zu melden. In Tarforst hat der Glasfaserausbau begonnen. Das hat die Stadt bekannt gegeben. Die Arbeiten sind im Bereich am Trimmelter Hof und Kreuzflur im Auftrag der Telekom gestartet und sollen schrittweise im Stadtteil fortgesetzt werden. Auch für Hausanschlüsse sollen jetzt Glasfaserleitungen verlegt werden. Das lässt sich noch kurzfristig beantragen. Letzte Woche hat es in Trier und Konz mehrere Diebstähle aus Autos gegeben. Laut der Polizei Trier wurde am vergangenen Donnerstag in der Saarstraße ein braun-beiger Motorroller gestohlen. In der Nacht auf letzten Freitag wurde zudem ein Geldbeutel aus einem mutmaßlich unverschlossenen weißen VW Polo entwendet. Auch in Konz gab es Diebstähle. Am vergangenen Donnerstag wurde eine Walze auf einer Baustelle in der Alten Straße gestohlen und letzten Freitag mehrere Wertgegenstände aus einem orangefarbenen Ford Fiesta in der Albanstraße. Im Moselstadion sind am vergangenen Dienstagabend Eintracht Trier und der SC Freiburg 2 aufeinander getroffen und haben sich mit einem 0:0 getrennt. Insgesamt 2.411 Zuschauer waren im Stadion mit dabei. Eintracht Trier hat aktuell 10 Punkte und steht in der Tabelle auf Platz 6. Die Mannschaft ist das nächste Mal am Samstag gefordert, als Gast gegen die Zweitvertretung des 1. FC Kaiserslautern. Und das Beste kommt zum Schluss. Am Sonntag ist bundesweiter Tag des offenen Denkmals und auch in Trier gibt es zahlreiche Angebote. Laut bischöflichem Generalvikariat Trier laden in unserem Bistum Kapellen, Kirchen und weitere Orte mit geistlicher Historie dazu ein, mehr über deren Geschichte zu erfahren. Viele Veranstalter ergänzen das mit Begleitprogramm. Beispielsweise bietet der Hohe Dom Trier am Sonntag eine kostenlose Führung an. Eine Übersicht über die teilnehmenden Denkmäler gibt es unter www.tag-des-offenen-denkmals.de.
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2: Bei uns geht es heute mild weiter bei Temperaturen bis zu 23 Grad. Dazu gibt's noch Sonne und auch ein paar Wolken.
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2: Jetzt gerade sind die Straßen alle frei. Eine gute Fahrt euch.
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2: Bei uns wird gerade geblitzt in der Saarstraße, da ist 30 erlaubt. Dann steht außerdem noch einer in der Spitzmühle, auch hier dürft ihr 30 fahren. Dann haben wir noch einen Blitzer auf der A64 nach Erang, da ist 80 erlaubt. Und auf der B53 zwischen Erang und Trier dürft ihr 50 fahren. Und zum Schluss steht dann auch noch auf der A1 auf der Höhe Rievenich ein Abstandsmesser. Und wenn ihr auch noch einen Blitzer gesehen habt, dann gebt uns den doch gerne weiter über
0: Trier 462 884 und die 0. 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
1: Ich bin David Riemer. Die Generalsanierung wichtiger Bahnstrecken wird länger dauern als geplant. 4 Sanierungen pro Jahr seien zu viel, sagte Bahnchefin Paller. Das überarbeitete Konzept wird derzeit mit dem Bundesverkehrsministerium abgestimmt. Dadurch könnten die rund 40 geplanten Sanierungen nicht mehr innerhalb der 2030er Jahre abgeschlossen werden. Genaue Jahreszahlen nannte Paller allerdings nicht. Mit heulenden Sirenen und lärmenden Handys hat Deutschland den bundesweiten Warntag absolviert. Um 11 Uhr erhielten die Menschen auf verschiedenen Wegen eine Warnmeldung, um so die Alarmsysteme für eine eventuelle Notsituation zu testen.
2: Der Alarm wurde unter anderem über tausende Sirenen und mehrere Smartphone-Apps verbreitet, sowie über das Cell-Broadcast-Verfahren, das auch Handys ohne Warn-App erreicht. Der Warntag machte auch vor den Haushaltsberatungen im Bundestag nicht halt. Justizministerin Stefanie Hubig, die in diesem Moment gerade die Eckdaten ihres Etats vorstellte, musste ihre Rede kurz unterbrechen, bis im Plenarsaal alle Alarmtöne wieder ausgestellt waren. Die Behörden wollen auf diesem Weg testen, ob sie die Bevölkerung im Notfall gut erreichen, etwa bei einer Naturkatastrophe oder einem militärischen Angriff. Tine Klimach, Nachrichtenredaktion.
1: In Deutschland hat etwa ein Fünftel der Kinder und Jugendlichen schon einmal Cybergrooming erlebt. Das geht aus einer Studie der Landesanstalt für Medien NRW hervor. Unter den 14- bis 17-Jährigen war im vergangenen Jahr gut jeder Vierte betroffen, bei den 8- bis 13-Jährigen etwa jedes achte Kind.
3: Beim Cybergrooming versuchen Erwachsene gezielt, Kinder und Jugendliche im Netz zu manipulieren. In den meisten Fällen werden Minderjährige in Chats aufgefordert, Bilder oder Videos von sich zu schicken, sich vor der Kamera auszuziehen oder sich im echten Leben zu treffen. Vor allem 14- bis 17-Jährige machen diese Erfahrungen, aber ihre Zahl ist laut der Studie gesunken. Das liegt auch daran, dass Kinder und Jugendliche inzwischen aufmerksamer sind und unbekannte oder dubiose Kontakte blockieren. Diana Kramer, Nachrichtenredaktion.
1: Der Iran-Krieg treibt die Energiepreise in die Höhe und verteuert das Leben in Deutschland. Im August lagen die Verbraucherpreise um 2,9% über dem Niveau des Vorjahresmonats. Besonders stark stiegen im August die Preise für Energie. Kraftstoffe verteuerten sich um rund 28%. Heizöl war fast 50% teurer.
0: Und jetzt noch mehr Informationen aus unserer Region.
4: Ich bin Leo Melchersmann. Die Universität Trier hat schwere Missbrauchsfälle aufgedeckt, die sich in den letzten Jahrzehnten im Bistum Trier ereignet haben sollen. Darüber berichtet der Volksfreund. Nach Recherchen der Universität Trier hat es im Bistum zwischen 1946 und 2021 734 minderjährige Missbrauchsopfer gegeben. Beschuldigt wurden mindestens 246 Personen im kirchlichen Dienst. Außerdem in unseren Regionalnachrichten: BUND kritisiert Hitzeschutzplan des Stadtrats und Radbrücke in Erang morgen voll gesperrt. Ausführliche Nachrichten aus der Region gibt's wieder um 9:30.
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5: Heute gibt's den Rest des Tages weiterhin einen freundlichen Mix aus Sonne und Wolken bei 22 Grad. Und ja, was soll ich sagen, morgen das gleiche Spiel nochmal. Allerdings bleibt's dann vor allem ab dem Nachmittag eher bewölkt im Antenneland. Regen ist aber bisher keiner angekündigt.
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6: Die Straßen sehen weitgehend frei aus, der Verkehr rollt. Also habt noch eine gute Fahrt und kommt gut an.
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6: Geblitzt wird auf der A64 Höhe der K5, dort sind 80 erlaubt. Und in der Zurmeiner Straße, dort sind 50 erlaubt. Habt noch eine blitzerfreie Fahrt.
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5: Hallöchen und willkommen im Nachmittag mit mir, Dori. Wir starten gleich mit ein bisschen Magie in die Stunde, und zwar wortwörtlich. Die Owens-Hexen kehren nämlich nach 25 Jahren zurück auf die Kinoleinwand und ich habe den Trailer für euch. Wir hören uns nach Phil Collins und Shawn Mendes wieder.
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0: Das war Shawn Mendes mit YYY. Und kurz noch eins, ich bin Dori und ihr hört Antenne Trier. Kino Donnerstag in Trier und es wird magisch. Die Owens Hexenschwestern sind zurück und nach über 25 Jahren scheint immer noch nicht alles geklärt zu sein. Denn ein alter Familienfluch trifft diesmal nicht nur Sally und Jillian.
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0: Fans von Hexen, Liebeschaos und ein bisschen schwarzer Magie dürfen sich freuen. Practical Magic 2 bringt Sandra Bullock und Nicole Kidman als Schwestern Sally und Jillian Owens zurück auf die Leinwand. Im ersten Teil von 1998 waren die beiden als Hexenschwestern mit einem ziemlich komplizierten Liebesfluch konfrontiert und der hat sie zusammengeschweißt.
2: Keine Magie ist stärker als das Band zwischen Schwestern. Vom Schicksal geformt, von der Zeit geprüft und niemals zerbrochen.
0: Oder vielleicht doch. Über 25 Jahre später ist der Fluch leider immer noch nicht Geschichte. Im Gegenteil, diesmal erreicht er sogar Sallys Töchter, gespielt von Joey King und Maisie Williams.
3: Du glaubst doch nicht, dass wir verflucht sind, oder?
4: Nein.
5: Wir sind Owens Frauen. Die Liebe ist unser Untergang.
6: Was, wenn ihr einfach aus allem immer viel zu viel Drama gemacht habt?
7: Mit der Magie ist das so eine Sache. Sie lässt sich nicht zum Schweigen bringen.
0: So sieht's aus. Also müssen Sally und Jillian erneut ihre magischen Kräfte bündeln, um ihre Familie zu retten und den Fluch ein für alle Mal loszuwerden. Leichter gesagt als getan, denn Gut und Böse liegen auf diesem Weg sehr nah beieinander. Wird das Band der Familie die Schwestern retten? Das erfahrt ihr wohl nur im Kino.
8: Wenn du jemanden hast, der weiß, wer du warst und wer du immer sein wirst, gibt es keine tiefere Verbindung, kein stärkeres Band.
9: Wenn mir was zustößt, Jerry, übernimmst du. Du bist mir das Wichtigste.
0: Practical Magic 2 verspricht eine Mischung aus Fantasy, Familiengeschichte, Romantik und jeder Menge Hexenzauber. Und natürlich auch ein Wiedersehen mit den beiden Kultschwestern. Der Film läuft heute Abend zum Beispiel noch bei uns in Trier im Cinemax um 20.25 Uhr. Ich wünsche euch ganz viel Spaß und einen magischen Kinoabend.
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1: Mit Leo Melchersmann einen schönen Donnerstag. Die Universität Trier hat schwere Missbrauchsfälle aufgedeckt, die sich in den letzten Jahrzehnten im Bistum Trier ereignet haben sollen. Darüber berichtet der Volksfreund. Unter der Amtszeit des ehemaligen Bischofs Matthias Wehr soll beispielsweise der Diözesanpriester Paul Krischer in den Dekanaten Koblenz, Bad Kreuznach und Maifeld minderjährige Jungen missbraucht haben. 1959 ist Krischer nach Paraguay geflohen, um sich einem Strafverfahren zu entziehen. Nach Recherchen der Universität Trier hat es im Bistum zwischen 1946 und 2021 734 minderjährige Missbrauchsopfer gegeben. Beschuldigt wurden mindestens 246 Personen im kirchlichen Dienst. Der BUND Trier-Saarburg kritisiert den geplanten Hitzeaktionsplan der Stadt Trier als zu unkonkret. Das teilt die Kreisgruppe in einer Stellungnahme zum Stadtrat mit. Es fehlen konkrete Angaben dazu, welche Maßnahmen wann umgesetzt werden, wer zuständig ist und wie sie finanziert werden. Der BUND fordert unter anderem, neue Flächenversiegelungen in den Tallagen zu verhindern, Frischluftschneisen und Stadtbäume zu schützen und Hilfsangebote für besonders gefährdete Menschen zu erfassen. Außerdem schlägt die Kreisgruppe unter anderem mehr Verschattung, mobile Begrünung, Wassersprüher und Raumkühlungen für öffentliche Gebäude vor. Positiv bewertet der BUND die geplante Aktualisierung der Stadtklimaanalyse. Wegen Asphaltarbeiten wird die Fahrradbrücke in Erang über die Kill morgen voll gesperrt. Das haben die SWT bekannt gegeben. Die Sperre gilt von 7 Uhr bis 15 Uhr. Für den Radverkehr wird es eine Umleitung geben. In Trier-West sind ab Oktober einige Bauprojekte zwischen dem Lenus-Mars-Tempel und der Mosel geplant. Das berichtet der Volksfreund. Auf rund 5000 Quadratmetern sollen bis zum Spätherbst 2027 unter anderem ein neuer Spielplatz, 30 Bäume, 26 Sträucher und mehr als 3000 Quadratmeter Wiesen entstehen. Außerdem soll an der Luxemburger Straße auf Höhe des Campingparks Treviris eine neue Bedarfsampel für Fußgänger und Radfahrer entstehen. Die Zufahrt zum Campingpark bleibt in der Hauptsaison frei. Und das Beste kommt zum Schluss. Als Reaktion darauf, dass US-Präsident Donald Trump gerne Orte umbenennt, hat Schlagersänger Gildo Horn seine Begleitband umbenannt. Das hat die Zeit bekannt gegeben. Horns Begleitband hieß bisher die Orthopädischen Strümpfe. Der neue Name ist jetzt Gildo Horn und die Orthopädischen Trumpe. Mit einem Augenzwinkern sagte Horn, er wolle der Zwangsumbenennung der Gruppe zuvorkommen und vielleicht auch mal in einem neuen Ballsaal spielen dürfen.
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2: Es bleibt weiterhin freundlich im Antenneland mit Sonnenschein, ein paar Wolken und 22 Grad. Morgen bleibt es eher bewölkt, vor allem ab dem Nachmittag, aber die Temperaturen, die bleiben noch konstant und Regen ist erstmal auch nicht drin.
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3: Die Straßen sehen weitgehend frei aus, der Verkehr rollt, also habt noch eine gute Fahrt und kommt gut an.
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3: Geblitzt wird auf der A64, Höhe der K5, dort sind 80 erlaubt. Und in der Zurmeiner Straße, dort sind 50 erlaubt. Habt noch eine blitzerfreie Fahrt.
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1: Neu bei uns in Trier ist der kleine Lino. Herzlich willkommen. Dein Name bedeutet der Löwenstarke, wenn das mal keine Ansage ist. Einen ziemlich starken Auftritt hatte zu Lebzeiten auch Modeikone Karl Lagerfeld. Er wäre heute tatsächlich 93 Jahre alt geworden. Wer weiß, kleiner Lino, vielleicht wirst du ja auch mal so erfolgreich. Lass es dir gut gehen und dich schön feiern.
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2: Ich bin Babit Büchner. Lauter Alarm auf dem Handy und heulende Sirenen. Um 11 Uhr wurde wieder mit einem Probealarm überprüft, ob alle Menschen in Deutschland bei einem Notfall schnell genug gewarnt werden können. Das erste offizielle Fazit von Bundesinnenminister Alexander Dobrindt lautet nun, die Warnsysteme funktionieren zuverlässig. Auch über Fernsehen, Radio und digitale Anzeigetafeln gab es die Infos. 45 Minuten später kam wie geplant die offizielle Entwarnung. Per Gesetz sind Krankenkassen verpflichtet, bei Finanzanlagen Verluste möglichst auszuschließen. Zuletzt hatten sich etliche Kassen aber erheblich verzockt. Neue Zahlen der Bundesregierung zeigen, dass das Ausmaß der Verluste noch viel größer ist als bisher bekannt.
3: Kassen und kassenärztliche Vereinigungen haben sich verspekuliert. Schon bis Ende letzten Jahres mussten Wertberichtigungen von rund 400 Millionen Euro vorgenommen werden, heißt es von der Bundesregierung. Das Geld von versicherten und einzahlenden Medizinern durch unsichere Investments, vor allem in Immobilienfonds, futsch. Und auch für dieses Jahr haben einige Kassen weitere Verluste angekündigt. Wie hoch diese ausfallen können, ist derzeit nicht bekannt. In Medienberichten war von über 1,1 Milliarde Euro die Rede. Tanja Wagner, Nachrichtenredaktion.
2: Die Generalsanierung wichtiger Bahnstrecken wird länger dauern als derzeit geplant. Bahnchefin Evelyn Paller sagte, das Konzept sei überarbeitet worden.
4: Die Bahn hat jetzt auch ein Pünktlichkeitsproblem bei der Streckensanierung. Eigentlich sollte die ja langfristig dafür sorgen, dass Züge pünktlicher sind. Aber die Pläne, 4 Sanierungen pro Jahr zu schaffen, waren offenbar zu ambitioniert. Hier soll das Tempo nun gedrosselt werden. Genaue Jahreszahlen nannte die Bahnchefin nicht. Das werde auch davon abhängen, wie viel Geld aus dem Infrastruktursondervermögen fließt, sagte sie. Ursprünglich sollten rund 40 Strecken bis Anfang der 2030er Jahre auf Vordermann gebracht werden. Zuletzt war aber schon von 2036 die Rede. Diana Kramer, Nachrichtenredaktion.
2: Der Fall Marius Borg-Høby wird neu verhandelt. Ein Gericht hat die Berufung des Sohnes von Norwegens Königin Mette-Marit zugelassen. Der Prozess könnte im kommenden Jahr stattfinden. Høby war im Juni unter anderem wegen 2 Vergewaltigungen und häuslicher Gewalt zu 4 Jahren Haft verurteilt worden.
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5: Ich bin Leo Melchersmann. Der BUND Trier-Saarburg hält den geplanten Hitzeaktionsplan der Stadt Trier für zu unkonkret. Das teilt die Kreisgruppe mit. Es fehlten konkrete Angaben zu Maßnahmen, Zuständigkeiten, Zeitplan und Finanzierung. Gefordert werden unter anderem weniger Flächenversiegelung, der Schutz von Frischluftschneisen und Stadtbäumen sowie mehr Verschattung und Wassersprüher. Positiv bewertet der BUND die geplante Aktualisierung der Stadtklimaanalyse. Außerdem in unseren Regionalnachrichten: ab Oktober Bauprojekte zwischen Lenos Mars-Tempel und der Mosel. Und Gildo Horn benennt seine Begleitband um. Ausführliche Nachrichten aus der Region gibt's wieder um 9:30.
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6: Heute gibt es den Rest des Tages weiterhin einen freundlichen Mix aus Sonne und Wolken bei 22 Grad. Und ja, was soll ich sagen, morgen das gleiche Spiel nochmal. Allerdings bleibt es dann vor allem ab dem Nachmittag eher bewölkt im Antenneland. Regen ist aber bisher keiner angekündigt.
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7: Die Straßen sind frei, der Verkehr rollt. Ich wünsche euch allen noch eine gute und auch sichere Weiterfahrt.
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7: Geblitzt wird auf der A64, Höhe der K5, dort sind 80 erlaubt. Und in der Zurmeiner Straße, dort sind 50 erlaubt. Habt noch eine blitzerfreie Fahrt.
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6: Kurz nach zwei, ich bin Dori, Hallöchen zusammen. Die Kürbissaison startet so langsam und damit kommt bei vielen vielleicht auch schon die Halloween-Vorfreude auf. Dieses Jahr findet am 31. Oktober eine Veranstaltung der etwas besonderen Art in der Tufa statt. Und mehr dazu verrate ich euch gleich nach zwei Hits. Bleibt also gern dabei.
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0: Milo, Whatever It Takes war das. Ein echter Gute-Laune-Hit am Donnerstagnachmittag. Ich bin Dori und ihr hört die Antenne. So langsam wird es herbstlich in Trier und das bedeutet, die Spooky Season startet. Grund genug, schon mal einen Blick in den Oktober zu werfen, denn am 31.10. findet wieder das Rock Art Festival in der Tufa statt. Diesmal in der Halloween Edition. Das Rock- und Metal-Festival bietet sowohl Musik als auch szenetypische Kunst- und Verkaufsstände der ausstellenden Künstler. Was da jetzt konkret geboten wird, das verrät uns Dennis Bayer vom Rock Art e.V.
1: Das Festival verbindet im Grundsatz kleine lokale und überregionale Acts mit den größeren nationalen wie internationalen Acts aus den Bereichen Musik und Kunst. Dabei gilt aber nur eigene Musik, keine Coverbands. Außerdem bieten wir Walk-In-Tattoos von Little Jenny Wren, einer richtig guten Tätowiererin, Walking-Acts, passende Illuminierung und vieles mehr. Es gibt auch abseits der Musik viel zu entdecken und wir freuen uns ausdrücklich auf Halloween, entsprechende Verkleidung und Cosplays. Die Künstler werden auch auf den gängigen Socials bekannt gegeben.
0: Das Event ist also vielmehr ein Szenetreffpunkt für Musiker, Kreative, Rocker und Metaller als nur ein Konzertabend. Auf dem Programm stehen dieses Jahr zwei große Headliner.
1: Zum einen kommen The Night Eternal aus Essen mit ihrem neuen Album zu uns. Das sind, kann man echt sagen, die zukünftigen Stars des deutschen Heavy Metal und touren schon europaweit mit Bands wie Blind Guardian, Michael Schenker und Angel Witch. Ein weiteres Highlight ist auf jeden Fall Beth Blade and the Beautiful Disaster aus Wales, UK. Damit haben wir einen weiblichen Co-Headliner und wir bringen Beth und die Jungs überhaupt das erste Mal nach Deutschland, also eine Deutschland-Premiere.
0: Nicht schlecht. Beth wurde sogar schon von der legendären Band Kiss auf deren Kiss Cruise eingeladen und hat schon für diverse Bands als Support Act gespielt. Also das wird mit Sicherheit ziemlich, ziemlich nice. Abgesehen davon sind aber auch Bands aus unserer Großregion hier mit am Start.
1: Da haben wir jetzt zum Beispiel aus Luxemburg die Band Velvet, die auch eine krasse Qualität liefern und ja, wie soll man die beschreiben? Gesang und die Hammond-Orgel von Deep Purple gemischt mit Iron Maiden. Wie das klingt? Hardrock-Himmel, sage ich da nur, Leute. Hardrock-Himmel.
0: Ja, und wie ihr eventuell auch noch als Künstler beim Hardrock-Himmel mitwirken könnt, das verrät uns Dennis später noch hier bei der Antenne. Bis dahin, schaut doch gerne schon mal beim Rock Art Festival auf Instagram oder Facebook vorbei, da findet ihr nämlich alle Infos. Und Tickets gibt's schon im Vorverkauf bei Ticket Regional.
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1: Mit Leo Melchersmann einen schönen Donnerstag. Die Universität Trier hat schwere Missbrauchsfälle aufgedeckt, die sich in den letzten Jahrzehnten im Bistum Trier ereignet haben sollen. Darüber berichtet der Volksfreund. Unter der Amtszeit des ehemaligen Bischofs Matthias Wehr soll beispielsweise der Diözesanpriester Paul Krischer in den Dekanaten Koblenz, Bad Kreuznach und Maifeld minderjährige Jungen missbraucht haben. 1959 ist Krischer nach Paraguay geflohen, um sich einem Strafverfahren zu entziehen. Nach Recherchen der Universität Trier hat es im Bistum zwischen 1946 und 2021 734 minderjährige Missbrauchsopfer gegeben. Beschuldigt wurden mindestens 246 Personen im kirchlichen Dienst. Der BUND Trier-Saarburg kritisiert den geplanten Hitzeaktionsplan der Stadt Trier als zu unkonkret. Das teilt die Kreisgruppe in einer Stellungnahme zum Stadtrat mit. Es fehlen konkrete Angaben dazu, welche Maßnahmen wann umgesetzt werden, wer zuständig ist und wie sie finanziert werden. Der BUND fordert unter anderem, neue Flächenversiegelungen in den Tallagen zu verhindern, Frischluftschneisen und Stadtbäume zu schützen und Hilfsangebote für besonders gefährdete Menschen zu erfassen. Außerdem schlägt die Kreisgruppe unter anderem mehr Verschattung, mobile Begrünung, Wassersprüher und Raumkühlungen für öffentliche Gebäude vor. Positiv bewertet der BUND die geplante Aktualisierung der Stadtklimaanalyse. Wegen Asphaltarbeiten wird die Fahrradbrücke in Erang über die Kill morgen voll gesperrt. Das haben die SWT bekannt gegeben. Die Sperre gilt von 7 Uhr bis 15 Uhr. Für den Radverkehr wird es eine Umleitung geben. In Trier-West sind ab Oktober einige Bauprojekte zwischen dem Lenus-Mars-Tempel und der Mosel geplant. Das berichtet der Volksfreund. Auf rund 5000 Quadratmetern sollen bis zum Spätherbst 2027 unter anderem ein neuer Spielplatz, 30 Bäume, 26 Sträucher und mehr als 3000 Quadratmeter Wiesen entstehen. Außerdem soll an der Luxemburger Straße auf Höhe des Campingparks Treviris eine neue Bedarfsampel für Fußgänger und Radfahrer entstehen. Die Zufahrt zum Campingpark bleibt in der Hauptsaison frei. Und das Beste kommt zum Schluss. Als Reaktion darauf, dass US-Präsident Donald Trump gerne Orte umbenennt, hat Schlagersänger Gildo Horn seine Begleitband umbenannt. Das hat die Zeit bekannt gegeben. Horns Begleitband hieß bisher die orthopädischen Strümpfe. Der neue Name ist jetzt Gildo Horn und die orthopädischen Trumpe. Mit einem Augenzwinkern sagte Horn, er wolle der Zwangsumbenennung der Gruppe zuvorkommen und vielleicht auch mal in einem neuen Ballsaal spielen dürfen.
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2: Es bleibt weiterhin freundlich im Antenneland mit Sonnenschein, ein paar Wolken und 22 Grad. Morgen bleibt es eher bewölkt, vor allem ab dem Nachmittag. Aber die Temperaturen, die bleiben noch konstant und Regen ist erstmal auch nicht drin.
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3: Die Straßen sind frei, der Verkehr rollt. Ich wünsche euch allen noch eine gute und auch sichere Weiterfahrt.
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3: Geblitzt wird auf der A64 Höhe der K5, dort sind 80 erlaubt. Und in der Zurmeiner Straße, dort sind 50 erlaubt. Habt noch eine blitzerfreie Fahrt.
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5: An der Frankfurter Börse hat der DAX erneut den Rückwärtsgang eingelegt. Der DAX büßte am Nachmittag vorerst 0,3% auf 25.496 Punkte ein. Die Europäische Zentralbank EZB hat, wie von vielen Börsianern schon erwartet, ihren Leitzinssatz noch einmal um 25 Basispunkte erhöht. Das ist grundsätzlich gesehen nicht so gut für den Aktienmarkt. Aber die Inflationsgefahren angesichts der hohen Ölpreise sind ja unbestreitbar. Klar verloren bei den Standardwerten haben bisher Adidas, Hochtief und SAP. Auf der Gewinnerseite sehen wir Finanzwerte wie die Hannover und die Münchner Rückversicherung sowie die Aktie der deutschen Börse. Der Eurokurs ist mit einem Dollar 16,15 am Nachmittag etwas gefallen. Aus Frankfurt, Klaus Bente.
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1: 10. September 2002. Eine angesagte neue Newcomerin aus Kanada ist ziemlich erfolgreich. Avril Lavigne ist mit Complicated neu in den Charts. In diesem Song singt Avril von einem Thema, das viele Mädels in ihrem Alter damals ziemlich gut kennen. Ihr Freund ist zwar ein genialer und toller Kerl, wenn er alleine mit ihr ist. Kommen seine Freunde aber dazu, dann benimmt er sich wie ein völliger Idiot. Er tut so, als wäre er jemand anders, um gut bei seinen Jungs anzukommen, und das frustriert sie. Viele von Avrils Songs aus dieser Zeit handeln von echten Personen und auch echten Situationen aus ihrem Leben. Dieser Song ist allerdings keiner dieser Art. Sie erzählt nämlich selbst, hier geht's um keine spezielle Person aus ihrem Leben, es geht einfach um Beziehungen, das Leben und darum, wie Leute sich manchmal eben verstellen. Avril Lavigne ist damals nicht der typische Popstar. Sie ist eher so das etwas rockigere Mädchen von nebenan, die gerne verrückte Aktionen startet und Spaß hat. Außerdem fällt sie durch ihren außergewöhnlichen Look besonders auf. Sneakers, Nietenarmbänder, Krawatten und starker Lidschatten. All das und ihre Songs wie Complicated machen sie so erfolgreich von Anfang an. Und auch der Erfolg hält später, als sie plötzlich die Haarfarbe schneller wechselt als andere Menschen die Socken und ihr Image in 10 Jahren gefühlt etwa 3-mal wandelt. Avril bleibt im Kern immer Avril, egal wie sie außen aussieht, und ist nach wie vor erfolgreich seit Complicated.

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1: Ich bin Babette Büchner. Der Iran-Krieg treibt die Preise fürs Tanken und Heizen hoch. Die Europäische Zentralbank reagiert nun mit einer weiteren Zinserhöhung auf die gestiegene Inflation. Der für Banken und Sparer wichtige Einlagezins steigt von 2,25 auf 2,5%, entschied der EZB-Rat. Der Konflikt im Nahen Osten erzeuge weiterhin Inflationsdruck, so die Notenbank. Der sechste bundesweite Warntag ist nach Einschätzung von Bundesinnenminister Alexander Dobrindt erfolgreich verlaufen. Die Warnsysteme hätten die Bevölkerung auf verschiedenen Wegen erreicht, so Dobrindt.
2: Unsere Warnsysteme funktionieren zuverlässig, so der Innenminister. Pünktlich um 11 Uhr gingen Warnmeldungen auf Handys und Tablets ein, vielerorts heulten zusätzlich Sirenen. Auch über Radio, Fernsehen und digitale Anzeigetafeln wurde informiert. 45 Minuten später folgte die Entwarnung. Mit dem Probealarm wollten die Behörden testen, ob die Bevölkerung im Ernstfall schnell erreicht werden kann, etwa bei Naturkatastrophen oder einem militärischen Angriff. Thomas Bleskin, Nachrichtenredaktion.
1: Der Fall Marius Borg-Høiby wird neu verhandelt. Ein Gericht hat die Berufung des Sohnes von Norwegens Königin Mette-Marit zugelassen.
3: Marius Borg-Høiby war im Juni unter anderem wegen zwei Vergewaltigungen und häuslicher Gewalt zu 4 Jahren Haft verurteilt worden. Für 2 andere Fälle wurde er freigesprochen, diese werden voraussichtlich nicht neu verhandelt werden. Høiby hatte stets abgeschritten, die Frauen vergewaltigt zu haben. Der 29-Jährige befindet sich in Untersuchungshaft, die er mit Fußfesseln auf dem Gut Skaugum, dem Wohnsitz des Königspaares, verbringen darf. Gestern nahm er an der Beerdigung des norwegischen Königs Harald teil. Aus Oslo, Sigrid Harms.
1: Die Menschen in Deutschland haben wieder deutlich mehr Lust auf Fisch und Meeresfrüchte. Pro Kopf wurden im vergangenen Jahr fast 14 Kilogramm gegessen. Das waren 1,6 Kilogramm mehr als im Jahr davor, teilte das Fischinformationszentrum in Hamburg mit. Im weltweiten Verbrauch liege Deutschland damit im Mittelfeld. Spitzenreiter ist demnach Island mit fast 84 Kilogramm Fisch und Meeresfrüchte pro Kopf im Jahr.
0: Und jetzt noch mehr Informationen aus unserer Region.
4: Ich bin Leo Melchersmann. Die Universität Trier hat schwere Missbrauchsfälle aufgedeckt, die sich in den letzten Jahrzehnten im Bistum Trier ereignet haben sollen. Darüber berichtet der Volksfreund. Nach Recherchen der Universität Trier hat es im Bistum zwischen 1946 und 2021 734 minderjährige Missbrauchsopfer gegeben. Beschuldigt wurden mindestens 246 Personen im kirchlichen Dienst. Außerdem in unseren Regionalnachrichten: BUND kritisiert Hitzeschutzplan des Stadtrats und Radbrücke in Erang morgen voll gesperrt. Ausführliche Nachrichten aus der Region gibt's wieder um 9:30.
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5: Heute gibt's den Rest des Tages weiterhin einen freundlichen Mix aus Sonne und Wolken bei 22 Grad. Und ja, was soll ich sagen, morgen das gleiche Spiel nochmal. Allerdings bleibt's dann vor allem ab dem Nachmittag eher bewölkt im Antennenland. Regen ist aber bisher keiner angekündigt.
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7: Wir schauen zusammen auf die Straßen. Da sieht aktuell alles frei aus. Also habt noch eine gute Fahrt und kommt gut an.
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7: Geblitzt wird auf der A64 Höhe der K5, dort sind 80 erlaubt. Und in der Zurmeiner Straße, dort sind 50 erlaubt. Habt noch eine blitzerfreie Fahrt.
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5: Das Rock Art Festival geht nächsten Monat in eine neue Runde und zwar erstmals in der 2-tägigen Halloween Edition. Janice vom Rock Art e.V. verrät uns gleich noch ein bisschen mehr dazu. Erstmal gibt's jetzt aber Maggie Kelly und Cat Burns in der Playlist. Also bis in circa 6 Minuten. Ich bin Dori.
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1: Das sind die besten Hits aller Zeiten. Ich bin Dori und ihr hört Antenne Trier. Am 31. Oktober verwandelt sich die Trierer Tufa wieder wortwörtlich in einen Hard-Rock-Himmel. Denn das Rock-Art-Festival geht in eine neue Runde, und zwar diesmal in der Halloween-Edition. Euch erwartet Rock- und Metal-Musik und szenetypische Kunst. Und das Besondere, dieses Jahr findet das Festival nicht nur einen, sondern zwei Tage statt, sagt Dennis Bayer vom Rock-Art e.V.
2: Genau, erstmalig veranstalten wir freitags bei freiem Eintritt Rocks, der Newcomer-Contest für Kinder, Schüler und Jugendbands bzw. Acts bis 27 Jahre aus den Bereichen Rock und Metal, nehmen aber auch sehr gerne Bewerbung aus den Bereichen Folk, Country und Blues entgegen. Der Rock ist schließlich mit allen verwandt und wir schaffen ein wenig Abwechslung bei uns, weil wir selbst

0: 2021 dann auch mal wieder quasi auf ihrem Festival, also auf unserem Festival. Und wir oder Stormland haben halt auch schon Support Gigs für Night Demon, Nilly Brosh, beide aus den USA, und Auftritte mit Exodus, Firewind und Tigers of Pentang vorzuweisen. Und ja, wir bieten Heavy Rock und Heavy Metal mitten aus Trier als Band und als Veranstalter.
1: Übrigens, 3 von 5 Musikacts sind dieses Jahr mitunter weiblich besetzt. Also auch ein starkes Zeichen, dass die Szene nicht nur männlich dominiert ist, sondern auch von Frauen geprägt. Der Vorverkauf für das Rock Up Festival läuft jetzt schon über Ticket Regional.
0: Leute, kommt runter von der Couch. Kommt zu uns, lasst euch mal begeistern. Das Schlimmste, was euch passieren kann, ist, dass ihr eine neue Musik kennenlernt. Also, der Überschuss, den wir generieren, geht immer an die Band selbst raus. Bei uns spielt auch niemand umsonst, wie auf anderen Festivals. Und bei viel Überschuss spenden wir sogar auch immer. Also, euer Ticketkauf, der macht direkt auf mehreren eben was Gutes. Für die Szene, die Bands, Künstler und schlussendlich auch für unsere Stadt.
1: Also, schaut gerne mal beim Rock Art Festival auf Instagram oder Facebook vorbei. Da findet ihr alle weiteren Infos zum Halloween-Abend der besonderen Art.
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1: Mit Leo Melchersmann einen schönen Donnerstag. Die Universität Trier hat schwere Missbrauchsfälle aufgedeckt, die sich in den letzten Jahrzehnten im Bistum Trier ereignet haben sollen. Darüber berichtet der Volksfreund. Unter der Amtszeit des ehemaligen Bischofs Matthias Wehr soll beispielsweise der Diözesanpriester Paul Krischer in den Dekanaten Koblenz, Bad Kreuznach und Maifeld minderjährige Jungen missbraucht haben. 1959 ist Krischer nach Paraguay geflohen, um sich einem Strafverfahren zu entziehen. Nach Recherchen der Universität Trier hat es im Bistum zwischen 1946 und 2021 734 minderjährige Missbrauchsopfer gegeben. Beschuldigt wurden mindestens 246 Personen im kirchlichen Dienst. Der BUND Trier-Saarburg kritisiert den geplanten Hitzeaktionsplan der Stadt Trier als zu unkonkret. Das teilt die Kreisgruppe in einer Stellungnahme zum Stadtrat mit. Es fehlen konkrete Angaben dazu, welche Maßnahmen wann umgesetzt werden, wer zuständig ist und wie sie finanziert werden. Der BUND fordert unter anderem, neue Flächenversiegelungen in den Tallagen zu verhindern, Frischluftschneisen und Stadtbäume zu schützen und Hilfsangebote für besonders gefährdete Menschen zu erfassen. Außerdem schlägt die Kreisgruppe unter anderem mehr Verschattung, mobile Begrünung, Wassersprüher und Raumkühlungen für öffentliche Gebäude vor. Positiv bewertet der BUND die geplante Aktualisierung der Stadtklimaanalyse. Wegen Asphaltarbeiten wird die Fahrradbrücke in Erang über die Kill morgen voll gesperrt. Das haben die SWT bekannt gegeben. Die Sperre gilt von 7 Uhr bis 15 Uhr. Für den Radverkehr wird es eine Umleitung geben. In Trier-West sind ab Oktober einige Bauprojekte zwischen dem Lenus-Mars-Tempel und der Mosel geplant. Das berichtet der Volksfreund. Auf rund 5000 Quadratmetern sollen bis zum Spätherbst 2027 unter anderem ein neuer Spielplatz, 30 Bäume, 26 Sträucher und mehr als 3000 Quadratmeter Wiesen entstehen. Außerdem soll an der Luxemburger Straße auf Höhe des Campingparks Treviris eine neue Bedarfsampel für Fußgänger und Radfahrer entstehen. Die Zufahrt zum Campingpark bleibt in der Hauptsaison frei. Und das Beste kommt zum Schluss. Als Reaktion darauf, dass US-Präsident Donald Trump gerne Orte umbenennt, hat Schlagersänger Gildo Horn seine Begleitband umbenannt. Das hat die Zeit bekannt gegeben. Horns Begleitband hieß bisher die Orthopädischen Strümpfe. Der neue Name ist jetzt Gildo Horn und die Orthopädischen Trumpe. Mit einem Augenzwinkern sagte Horn, er wolle der Zwangsumbenennung der Gruppe zuvorkommen und vielleicht auch mal in einem neuen Ballsaal spielen dürfen.
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2: Es bleibt weiterhin freundlich im Antenneland mit Sonnenschein, ein paar Wolken und 22 Grad. Morgen bleibt es eher bewölkt, vor allem ab dem Nachmittag, aber die Temperaturen, die bleiben noch konstant und Regen ist erstmal auch nicht drin.
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2: Wir schauen zusammen auf die Straßen. Da sieht aktuell alles frei aus. Also habt noch eine gute Fahrt und kommt gut an.
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2: Geblitzt wird auf der A64 Höhe der K5, dort sind 80 erlaubt. Und in der Zurmeiner Straße, dort sind 50 erlaubt. Habt noch eine blitzerfreie Fahrt.
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1: Ich bin Babit Büchner. Zum zweiten Mal in diesem Jahr reagiert die Europäische Zentralbank mit einer Zinserhöhung auf die gestiegene Inflation. Der für Banken und Sparer wichtige Einlagenzins steigt von 2,25 auf 2,5%, entschied der EZB-Rat.
2: Für Sparer sind höhere Zinsen erst einmal eine gute Nachricht. Banken zahlen dann oft mehr für Tages- und Festgeld. Allerdings geben sie die höheren Zinsen nicht immer sofort oder vollständig weiter. Vergleichen lohnt sich also. Teurer wird es dagegen für alle, die Geld leihen wollen. Kredite für Häuser, Autos oder größere Anschaffungen kosten mehr. Wer schon einen Kredit mit festem Zinssatz hat, merkt davon aber in der Regel zunächst nichts. Thomas Pleskin, Nachrichtenredaktion.
1: Der Hausärztinnen- und Hausärzteverband warnt vor einem möglichen Zusammenbruch der Versorgung. Bundesgesundheitsminister Carsten Linnemann müsse umgehend handeln, forderte der Co-Vorsitzende Markus Blumenthal-Bayer. Ihm zufolge gibt es viel Angst in den Praxen, man sei durchgeschüttelt.
3: Wer hilft bei Schnupfen, Grippe und anderen wie Wehchen, wenn es den Hausarzt um die Ecke nicht mehr gibt? Schon jetzt ist die Versorgung in einigen Teilen Deutschlands stark unter Druck. Jeder Vierte gibt in einer Umfrage des Hausärzteverbands an, dass sich die Situation in den letzten 5 Jahren verschlechtert hat. Das dürften die Sparmaßnahmen der Bundesregierung nur noch verschärfen. Mehr als 60% der Mediziner erwarten längere Wartezeiten und weniger Zeit für ihre Patienten. Tanja Wagner, Nachrichtenredaktion.
1: Alarm auf dem Handy und heulende Sirenen. Um 11 Uhr wurde heute wieder mit einem Probealarm über verschiedene Kanäle überprüft, ob alle Menschen in Deutschland bei einem Notfall schnell genug gewarnt werden können. Das offizielle Fazit von Bundesinnenminister Alexander Dobrindt lautet nun, die Warnsysteme funktionieren zuverlässig. 45 Minuten später kam wie geplant die offizielle Entwarnung. Und zum Sport. Frankreichs Fußballverband FFF entzieht Gianni Infantino das Vertrauen. Er wird seine angekündigte erneute Kandidatur als FIFA-Chef nicht unterstützen. Das hat der Exekutivausschuss des Verbands auf einer Sitzung in Paris einstimmig beschlossen. Auch die Europäische Fußballunion UEFA will Infantinos Wiederwahl im kommenden März verhindern. Der FIFA-Chef hat bisher noch keinen Gegenkandidaten.
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4: Ich bin Leo Melchersmann. Der BUND Trier-Saarburg hält den geplanten Hitzeaktionsplan der Stadt Trier für zu unkonkret. Das teilt die Kreisgruppe mit. Es fehlten konkrete Angaben zu Maßnahmen, Zuständigkeiten, Zeitplan und Finanzierung. Gefordert werden unter anderem weniger Flächenversiegelung, der Schutz von Frischluftschneisen und Stadtbäumen sowie mehr Verschattung und Wassersprüher. Positiv bewertet der BUND die geplante Aktualisierung der Stadtklimaanalyse. Außerdem in unseren Regionalnachrichten: ab Oktober Bauprojekte zwischen Lenos Mars-Tempel und der Mosel und Gildo Horn benennt seine Begleitband um. Ausführliche Nachrichten aus der Region gibt's wieder um 17:30.
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5: Heute gibt es den Rest des Tages weiterhin einen freundlichen Mix aus Sonne und Wolken bei 22 Grad. Und ja, was soll ich sagen, morgen das gleiche Spiel nochmal. Allerdings bleibt es dann vor allem ab dem Nachmittag eher bewölkt im Antenneland. Regen ist aber bisher keiner angekündigt.
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7: Es staut sich auf der B49 Wittlich Richtung Cochem zwischen Wittlich und Wittlich-Neuburg. Dort braucht ihr ein bisschen länger als 5 Minuten. Alles weitere sieht frei aus, also habt man eine gute Fahrt und kommt gut an.
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7: Geblitzt wird auf der A64 Höhe der K5, dort sind 80 erlaubt. Und in der Zurmeiner Straße, dort sind 50 erlaubt. Habt noch eine blitzerfreie Fahrt.
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5: Kurz nach Viadori hier. Das hat sich sogar gereimt. Wir werfen gleich einen Blick in den Trierer Veranstaltungskalender und zwar nach den Stranglers und Miley Cyrus. Schön, dass ihr dabei seid.
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1: 9 Männer, eine Wallfahrtskirche und jede Menge romantische Gefühle. Bei Waldhornlied treffen heute Abend in Klausen das Vokalensemble Armacord und die 4 Hornisten von German Horn Sound aufeinander. Gespielt und gesungen werden Werke von Schumann, Schubert und anderen mit ganz viel Natur, Sehnsucht und ein bisschen Liebesleid. Also quasi der Soundtrack für alle, die beim Waldspaziergang gerne dramatisch in die Ferne blicken. Beginn ist um 19.30 Uhr, Tickets gibt's bei Ticket Regional. Cowboy-Hut auf, Stiefel an und dann ab auf die Tanzfläche. In Trier startet morgen das allererste Line-Dance-Festival im Tanzloft. Bis Sonntag gibt's dann Workshops, Partys und jede Menge Gelegenheit, gemeinsam das Tanzbein zu

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2: Mit Leo Melchersmann einen schönen Donnerstag. Die Universität Trier hat schwere Missbrauchsfälle aufgedeckt, die sich in den letzten Jahrzehnten im Bistum Trier ereignet haben sollen. Darüber berichtet der Volksfreund. Unter der Amtszeit des ehemaligen Bischofs Matthias Wehr soll beispielsweise der Diözesanpriester Paul Krischer in den Dekanaten Koblenz, Bad Kreuznach und Maifeld minderjährige Jungen missbraucht haben. 1959 ist Krischer nach Paraguay geflohen, um sich einem Strafverfahren zu entziehen. Nach Recherchen der Universität Trier hat es im Bistum zwischen 1946 und 2021 734 minderjährige Missbrauchsopfer gegeben. Beschuldigt wurden mindestens 246 Personen im kirchlichen Dienst. Der BUND Trier-Saarburg kritisiert den geplanten Hitzeaktionsplan der Stadt Trier als zu unkonkret. Das teilt die Kreisgruppe in einer Stellungnahme zum Stadtrat mit. Es fehlen konkrete Angaben dazu, welche Maßnahmen wann umgesetzt werden, wer zuständig ist und wie sie finanziert werden. Der BUND fordert unter anderem, neue Flächenversiegelungen in den Tallagen zu verhindern, Frischluftschneisen und Stadtbäume zu schützen und Hilfsangebote für besonders gefährdete Menschen zu erfassen. Außerdem schlägt die Kreisgruppe unter anderem mehr Verschattung, mobile Begrünung, Wassersprüher und Raumkühlungen für öffentliche Gebäude vor. Positiv bewertet der BUND die geplante Aktualisierung der Stadtklimaanalyse. Wegen Asphaltarbeiten wird die Fahrradbrücke in Erang über die Kill morgen voll gesperrt. Das haben die SWT bekannt gegeben. Die Sperre gilt von 7 Uhr bis 15 Uhr. Für den Radverkehr wird es eine Umleitung geben. In Trier-West sind ab Oktober einige Bauprojekte zwischen dem Lenus-Mars-Tempel und der Mosel geplant. Das berichtet der Volksfreund. Auf rund 5000 Quadratmetern sollen bis zum Spätherbst 2027 unter anderem ein neuer Spielplatz, 30 Bäume, 26 Sträucher und mehr als 3000 Quadratmeter Wiesen entstehen. Außerdem soll an der Luxemburger Straße auf Höhe des Campingparks Treviris eine neue Bedarfsampel für Fußgänger und Radfahrer entstehen. Die Zufahrt zum Campingpark bleibt in der Hauptsaison frei. Und das Beste kommt zum Schluss. Als Reaktion darauf, dass US-Präsident Donald Trump gerne Orte umbenennt, hat Schlagersänger Gildo Horn seine Begleitband umbenannt. Das hat die Zeit bekannt gegeben. Horns Begleitband hieß bisher die Orthopädischen Strümpfe. Der neue Name ist jetzt Gildo Horn und die Orthopädischen Trumpe. Mit einem Augenzwinkern sagte Horn, er wolle der Zwangsumbenennung der Gruppe zuvorkommen und vielleicht auch mal in einem neuen Ballsaal spielen dürfen.
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3: Es bleibt weiterhin freundlich im Antenneland mit Sonnenschein, ein paar Wolken und 22 Grad. Morgen bleibt es eher bewölkt, vor allem ab dem Nachmittag, aber die Temperaturen, die bleiben noch konstant und Regen ist erstmal auch nicht drin.
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5: Es staut sich auf der B49 Wittlich Richtung Cochem zwischen Wittlich und Wittlich-Neuburg. Dort braucht ihr ein bisschen länger als 5 Minuten. Alles Weitere sieht frei aus, also habt noch eine gute Fahrt und kommt gut an.
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5: Geblitzt wird auf der A64 Höhe der K5, dort sind 80 erlaubt. Und in der Zurmeiner Straße, dort sind 50 erlaubt. Habt noch eine blitzerfreie Fahrt.
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1: Ich bin Babette Büchner. Es gibt neue Details zum mutmaßlichen Stromsaboteur. In seinem Wohnmobil wurde ein Notizbuch mit mehr als 160 möglichen Anschlagszielen entdeckt. Das teilte Nordrhein-Westfalens Innenminister Herbert Reul mit.
2: Es seien durch die Festnahme des Verdächtigen womöglich immer weitere Anschläge auf die Stromnetze verhindert worden, gibt sich der NRW-Innenminister überzeugt. Inzwischen wissen die Fahnder auch von 7 Lagern des Mannes. Bei einigen sei die Polizei bereits fündig geworden. Über 40 Abschussvorrichtungen für Raketen wurden in NRW, Brandenburg und Sachsen sichergestellt. Alles ziemlich professionell, sagt Reul. Auch wurden Substanzen zum Bau von Sprengsätzen entdeckt. In einem seiner Bekennerschreiben gibt der Mann den Kampf gegen die Stromerzeugung aus fossilen Brennstoffen als Motiv an. Tanja Wagner, Nachrichtenredaktion.
1: Der Iran-Krieg treibt die Preise fürs Tanken und Heizen hoch. Die Europäische Zentralbank reagiert nun mit einer weiteren Zinserhöhung auf die gestiegene Inflation. Der für Banken und Sparer wichtige Einlagenzins steigt von 2,25 auf 2,5%, entschied der EZB-Rat. Wichtigstes Ziel der EZB ist es, die Inflation im Zaum zu halten und für einen stabilen Euro zu sorgen. Der 6. bundesweite Warntag ist nach Einschätzung von Bundesinnenminister Dobrindt erfolgreich verlaufen. Die Warnsysteme hätten zuverlässig funktioniert und die Bevölkerung auf verschiedenen Wegen erreicht, erklärte der CSU-Politiker.
3: Unsere Warnsysteme funktionieren zuverlässig, so der Innenminister. Pünktlich um 11 Uhr gingen Warnmeldungen auf Handys und Tablets ein. Vielerorts heulten zusätzlich Sirenen. Auch über Radio, Fernsehen und digitale Anzeigetafeln wurde informiert. 45 Minuten später folgte die Entwarnung. Mit dem Probealarm wollten die Behörden testen, ob die Bevölkerung im Ernstfall schnell erreicht werden kann. Etwa bei Naturkatastrophen oder einem militärischen Angriff. Thomas Bleskin, Nachrichtenredaktion.
1: Ermittlungen der Staatsanwaltschaft Hannover wirbeln den Wahlkampf in Berlin durcheinander. Sie richten sich gegen den SPD-Spitzenkandidaten Steffen Krach. Auf einer Pressekonferenz wies Krach nun den Verdacht der Bereicherung mit aller Deutlichkeit zurück. Bei Interesse könnten Ermittler seine Konten einsehen. Er werde in den Tagen bis zum 20. September weiter wie bisher Wahlkampf machen, so Krach.
0: Und jetzt noch mehr Informationen aus unserer Region.
4: Ich bin Leo Melchersmann. Die Universität Trier hat schwere Missbrauchsfälle aufgedeckt, die sich in den letzten Jahrzehnten im Bistum Trier ereignet haben sollen. Darüber berichtet der Volksfreund. Nach Recherchen der Universität Trier hat es im Bistum zwischen 1946 und 2021 734 minderjährige Missbrauchsopfer gegeben. Beschuldigt wurden mindestens 246 Personen im kirchlichen Dienst. Außerdem in unseren Regionalnachrichten: BUND kritisiert Hitzeschutzplan des Stadtrats und Radbrücke in Erang morgen voll gesperrt. Ausführliche Nachrichten aus der Region gibt's wieder um 9:30.
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5: Heute den restlichen Tag und auch morgen bleibt es einigermaßen freundlich im Antenneland. Vor allem ab morgen Nachmittag ziehen hauptsächlich noch Wolken durchs Antenneland. Regen bringen sollen die aber erstmal nicht und die Temperaturen, die bleiben auch noch recht konstant bei 22 Grad.
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5: Auf der B49, Einmündung Ausoniusstraße Richtung Kreuzung Kaiser-Wilhelm-Brücke. Dort ist etwas dichterer Verkehr, ihr braucht hier 10 Minuten länger. Dann auf der B51 zwischen Anschlussstelle B53 und Martinafeld, ebenfalls dichter Verkehr und auch hier ein Zeitverlust von guten 10 Minuten. Alles Weitere sieht frei aus, also habt noch eine gute Fahrt und kommt gut an.
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5: Dieses Wochenende stehen hier in Trier gleich mehrere coole Events an. Und eins davon ist das erste Bildungsfest des Bildungs- und Medienzentrums Trier. Da kommen verschiedene Institutionen unter einem Dach zusammen. Und das Programm reicht von Bilderbuch, Kino für die ganz Kleinen bis hin zum Salsa- und Bachata-Tanzworkshop für die Großen. Mehr verraten wir euch gleich nach zwei Hits in der Playlist. Also bleibt gern dabei. Ich bin Dori.
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0: Lucky Day. Ich hoffe, heute ist auch euer Lucky Day, liebe Trierer. Ich bin Dori und ihr hört die Antenne. Diesen Samstag wird in Trier gespielt, gelernt, gelesen und musiziert. Denn es stehen gleich zwei besondere Events im Kalender. Zum einen das alljährliche Trier spielt, zum anderen aber auch eine ganz neue Veranstaltung. Unter dem Dach des Bildungs- und Medienzentrums in Trier bieten mehrere Institutionen das erste Bildungsfest auf dem Domfreihof an. Dazu gehören die Karl-Berg-Musikschule, die Volkshochschule, das kommunale Bildungsmanagement und die Stadtbücherei Trier. Mehr über dieses Event und die Idee dahinter verrät uns die stellvertretende Amtsleiterin und Abteilungsleiterin des kommunalen Bildungsmanagements, Caroline Thielen-Refgen.
1: Es geht einfach darum, einen Ort zu zeigen, der wir sind, wo Menschen aus ganz unterschiedlichen Lebenswelten zusammenkommen, mit unterschiedlicher Herkunft, mit unterschiedlichem Alter, aber eben auch mit unterschiedlichen Bildungswegen. Und das wollen wir sein und so wollen wir uns präsentieren. Und im besten Fall findet jeder genau das für sich, was er gesucht hat.
0: Das Programm ist wirklich super vielfältig, dadurch, dass verschiedene Institutionen da zusammenkommen. Los geht das Fest um 10 Uhr und dann kann man bis 16 Uhr in alle möglichen Angebote einfach mal reinschnuppern. Welche sind denn das zum Beispiel?
1: Wir haben eine Ausstellung der Werkstücke aus den VHS-Kursen. Es wird in der Bücherei ein Bilderbuch-Kino geben. Die kleine Reise durch die Welt des Tees von der VHS. Die Musikschule bietet ein Instrumentenkarussell an, wo man einfach mal ausprobieren kann, wie sich so Instrumente anfühlen und auch anhören. Vielleicht weckt das bei dem einen oder anderen ein bisschen Lust, auch ein Instrument zu lernen. Wir haben Führungen im Bildungs- und Medienzentrum, auch zu diesem Gebäude. Und zum Schluss gibt es dann noch mal was für die ganz Bewegung.

0: los.
1: Man darf kommen, so wie das auch ja die Intention dieses Hauses ist, ein offenes Haus, jeder kann kommen, einfach mal reinschnuppern. Wir versuchen alles möglichst gut auszuschildern, damit jeder auch die Angebote finden kann. Es wird ein Programm unten geben bei uns im Eingang, wo man sich orientieren kann und es entstehen auch keinerlei Kosten. Es gibt auch Kaffee und ein bisschen Kuchen für diejenigen, die eine kleine Stärkung zwischendurch brauchen. Also ich denke, wir haben dafür alles ganz gut gesorgt, ja.
0: Weitere Infos findet ihr übrigens auch online auf der Website der Stadtbücherei. Schaut da also gern mal vorbei.
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1: Mit Leo Melchersmann einen schönen Donnerstag. Die Universität Trier hat schwere Missbrauchsfälle aufgedeckt, die sich in den letzten Jahrzehnten im Bistum Trier ereignet haben sollen. Darüber berichtet der Volksfreund. Unter der Amtszeit des ehemaligen Bischofs Matthias Wehr soll beispielsweise der Diözesanpriester Paul Krischer in den Dekanaten Koblenz, Bad Kreuznach und Maifeld minderjährige Jungen missbraucht haben. 1959 ist Krischer nach Paraguay geflohen, um sich einem Strafverfahren zu entziehen. Nach Recherchen der Universität Trier hat es im Bistum zwischen 1946 und 2021 734 minderjährige Missbrauchsopfer gegeben. Beschuldigt wurden mindestens 246 Personen im kirchlichen Dienst. Der BUND Trier-Saarburg kritisiert den geplanten Hitzeaktionsplan der Stadt Trier als zu unkonkret. Das teilt die Kreisgruppe in einer Stellungnahme zum Stadtrat mit. Es fehlen konkrete Angaben dazu, welche Maßnahmen wann umgesetzt werden, wer zuständig ist und wie sie finanziert werden. Der BUND fordert unter anderem, neue Flächenversiegelungen in den Tallagen zu verhindern, Frischluftschneisen und Stadtbäume zu schützen und Hilfsangebote für besonders gefährdete Menschen zu erfassen. Außerdem schlägt die Kreisgruppe unter anderem mehr Verschattung, mobile Begrünung, Wassersprüher und Raumkühlungen für öffentliche Gebäude vor. Positiv bewertet der BUND die geplante Aktualisierung der Stadtklimaanalyse. Wegen Asphaltarbeiten wird die Fahrradbrücke in Erang über die Kill morgen voll gesperrt. Das haben die SWT bekannt gegeben. Die Sperre gilt von 7 Uhr bis 15 Uhr. Für den Radverkehr wird es eine Umleitung geben. In Trier-West sind ab Oktober einige Bauprojekte zwischen dem Lenus-Mars-Tempel und der Mosel geplant. Das berichtet der Volksfreund. Auf rund 5000 Quadratmetern sollen bis zum Spätherbst 2027 unter anderem ein neuer Spielplatz, 30 Bäume, 26 Sträucher und mehr als 3000 Quadratmeter Wiesen entstehen. Außerdem soll an der Luxemburger Straße auf Höhe des Campingparks Treviris eine neue Bedarfsampel für Fußgänger und Radfahrer entstehen. Die Zufahrt zum Campingpark bleibt in der Hauptsaison frei. Und das Beste kommt zum Schluss. Als Reaktion darauf, dass US-Präsident Donald Trump gerne Orte umbenennt, hat Schlagersänger Gildo Horn seine Begleitband umbenannt. Das hat die Zeit bekannt gegeben. Horns Begleitband hieß bisher die Orthopädischen Strümpfe. Der neue Name ist jetzt Gildo Horn und die Orthopädischen Trumpe. Mit einem Augenzwinkern sagte Horn, er wolle der Zwangsumbenennung der Gruppe zuvorkommen und vielleicht auch mal in einem neuen Ballsaal spielen dürfen.
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2: Den Regenschirm, den können wir zum Glück noch ein bisschen zu Hause lassen hier in Trier. Sowohl heute den restlichen Tag über als auch morgen ist nämlich kein Regen gemeldet. Die Temperaturen bleiben morgen ähnlich wie heute bei 22 Grad. Allerdings ist morgen etwas weniger Sonne gemeldet. Vor allem ab dem Nachmittag soll es relativ grau bleiben im Antenneland.
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4: Auf der B49, Einmündung Ausoniusstraße Richtung Kreuzung Kaiser-Wilhelm-Brücke. Dort ist etwas dichterer Verkehr, ihr braucht hier 10 Minuten länger. Dann auf der B51 zwischen Anschlussstelle B53 und Martinafeld, ebenfalls dichter Verkehr und auch hier ein Zeitverlust von guten 10 Minuten. Alles weitere sieht frei aus, also habt noch eine gute Fahrt und kommt gut an.
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1: 10. September 1986. Huey Lewis and the News sind mit Stuck With You neu in den Charts. Die beiden letzten Jahre waren ganz schön anstrengend. Zwar erfolgreich, aber eben auch anstrengend. Gut, vermutlich waren sie anstrengend, weil sie so erfolgreich waren. Zuerst der große Durchbruch mit dem Album Sports. Mehrere Songs daraus schaffen es in die Top 10 der Charts und das Album wird mehr als 1 Million Mal verkauft. Platin heißt das. Damit kommen natürlich viele Fans, viele Auftritte, viele Interviews, aber auch viel Druck. Und direkt danach die Anfrage, ob Huey Lewis Lust hätte, einen Soundtrack zu machen für einen Film. Zurück in die Zukunft heißt der. Man konnte nicht ahnen, dass dieser Film ein so großer Erfolg werden wird. Also noch mehr Fans, noch mehr Auftritte, noch mehr Interviews und noch mehr Druck. Das alles ist natürlich super, aber auch super anstrengend. Also macht Huey das, was jeder Musiker in einer solchen Situation macht. Er schreibt einen Song darüber. Stuck With You. Er schreibt darüber, dass es natürlich schön für ihn ist und dass er es natürlich genießt, wenn man sich um ihn reißt. Dass er natürlich gerne Interviews gibt und gerne Konzerte spielt. Aber manchmal hätte er auch liebend gern seine Ruhe und wäre nur mit der Frau seines Herzens allein.

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2: Ich bin Babette Büchner. Nach den Sabotageangriffen auf das deutsche Stromnetz hat die Bundesanwaltschaft die Ermittlungen übernommen. Der Grund sei die besondere Bedeutung des Falls, sagte eine Sprecherin. Unter anderem gehe es um den Verdacht verfassungsfeindlicher Sabotage. Zuvor war bekannt geworden, dass in dem Wohnmobil des Verdächtigen ein Notizbuch mit mehr als 160 möglichen Sabotagezielen entdeckt wurde. Die Blockade der Straße von Hormuz infolge des Iran-Kriegs treibt nicht nur die Ölpreise in die Höhe, sondern auch die weltweite Nachfrage nach Kohle. Wie die Internationale Energieagentur in Paris mitteilte, haben viele Länder ihre Kapazitäten zur Stromerzeugung aus Kohle hochgefahren.
3: Eigentlich war für dieses Jahr vorhergesagt worden, dass die weltweite Kohlenachfrage leicht zurückgeht. Stattdessen zeichnet sich nun ab, dass der weltweite Verbrauch von Kohle auf einen Rekordwert steigt. Weil kaum noch Flüssiggastanker die Straße von Hormuz passieren, steigen Länder mit Gaskraftwerken auf Kohleverstromung um. Dadurch fällt der Kohleverbrauch in Europa, Japan, Korea, China und anderen Märkten höher aus als erwartet. Ob sich der Trend auch 2027 fortsetzt, hängt davon ab, ob die Meerenge weiter blockiert bleibt. Aus Paris, Michael Evers.
2: Zum zweiten Mal in diesem Jahr reagiert die Europäische Zentralbank mit einer Zinserhöhung auf die gestiegene Inflation. Der für Banken und Sparer wichtige Einlagenzins steigt von 2,25 auf 2,5%, entschied der EZB-Rat.
4: Für Sparer sind höhere Zinsen erst einmal eine gute Nachricht. Banken zahlen dann oft mehr für Tages- und Festgeld. Allerdings geben sie die höheren Zinsen nicht immer sofort oder vollständig weiter. Vergleichen lohnt sich also. Teurer wird es dagegen für alle, die Geld leihen wollen. Kredite für Häuser, Autos oder größere Anschaffungen kosten mehr. Wer schon einen Kredit mit festem Zinssatz hat, merkt davon aber in der Regel zunächst nichts. Thomas Bleskin, Nachrichtenredaktion.
2: Die Schweizer Regierung will den Zivilstand geschieden abschaffen. Sie unterstützt den Vorstoß einer FDP-Politikerin, die sich daran gestört hat, dass Geschiedene noch Jahre später auf Formularen angeben müssen, dass sie geschieden sind. Sie ist dafür, dass Geschiedene auf Formularen wieder unter die Kategorie ledig fallen. Als nächstes muss das Parlament entscheiden.
1: Und jetzt noch mehr Informationen aus unserer Region.
5: Ich bin Leo Melchersmann. Der BUND Trier-Saarburg hält den geplanten Hitzeaktionsplan der Stadt Trier für zu unkonkret. Das teilt die Kreisgruppe mit. Es fehlten konkrete Angaben zu Maßnahmen, Zuständigkeiten, Zeitplan und Finanzierung. Gefordert werden unter anderem weniger Flächenversiegelung, der Schutz von Frischluftschneisen und Stadtbäumen sowie mehr Verschattung und Wassersprüher. Positiv bewertet der BUND die geplante Aktualisierung der Stadtklimaanalyse. Außerdem in unseren Regionalnachrichten: ab Oktober Bauprojekte zwischen Lenos Mars-Tempel und der Mosel und Gildo Horn benennt seine Begleitband um. Ausführliche Nachrichten aus der Region gibt's wieder um 17:30.
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6: Heute den restlichen Tag und auch morgen bleibt es einigermaßen freundlich im Antenneland. Vor allem ab morgen Nachmittag ziehen hauptsächlich noch Wolken durchs Antenneland. Regen bringen sollen die aber erstmal nicht und die Temperaturen, die bleiben auch noch recht konstant bei 22 Grad.
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6: Es staut sich in Trier auf der B51 zwischen Anschlussstelle B53 und Martinafeld. Ihr braucht hier ein bisschen länger als 5 Minuten. Und dann ebenfalls auf der B51 Richtung Bitburg zwischen Bitburg Südring und Bitburg Süd. Hier braucht ihr auch ein bisschen länger als 5 Minuten. Alles Weitere sieht frei aus, also habt noch eine gute Fahrt und kommt gut an.
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6: Geblitzt wird auf der A64, Höhe der K5, dort sind 80 erlaubt. Und in der Zurmeiner Straße, dort sind 50 erlaubt. Habt noch eine blitzerfreie Fahrt.
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8: So, der Feierabend, der ist da und ihr habt Langeweile, gar kein Problem. Heute startet im Kino nämlich ein Film, der bei vielen für Nostalgie sorgen dürfte. Die Owens-Hexen kehren nach 25 Jahren zurück auf die Kinoleinwand und wir hören gleich zusammen in den Trailer rein. Ich bin Dori, ich wünsche euch einen schönen Donnerstagabend.
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0: Antenne Trier hier, ich bin Dori. Schön, dass ihr dabei seid.
1: Kino Donnerstag in Trier und es wird magisch. Die Owens Hexenschwestern sind zurück und nach über 25 Jahren scheint immer noch nicht alles geklärt zu sein. Denn ein alter Familienfluch trifft diesmal nicht nur Sally und Jillian.
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1: Fans von Hexen, Liebeschaos und ein bisschen schwarzer Magie dürfen sich freuen. Practical Magic 2 bringt Sandra Bullock und Nicole Kidman als Schwestern Sally und Jillian Owens zurück auf die Leinwand. Im ersten Teil von 1998 waren die beiden als Hexenschwestern mit einem ziemlich komplizierten Liebesfluch konfrontiert und der hat sie zusammengeschweißt.
3: Keine Magie ist stärker als das Band zwischen Schwestern. Vom Schicksal geformt, von der Zeit geprüft und niemals zerbrochen.
1: Oder vielleicht doch. Über 25 Jahre später ist der Fluch leider immer noch nicht Geschichte. Im Gegenteil, diesmal erreicht er sogar Sallys Töchter, gespielt von

0: Familie zu retten und den Fluch ein für alle Mal loszuwerden. Leichter gesagt als getan, denn Gut und Böse liegen auf diesem Weg sehr nah beieinander. Wird das Band der Familie die Schwestern retten? Das erfahrt ihr wohl nur im Kino.
1: Wenn du jemanden hast, der weiß, wer du warst und wer du immer sein wirst, gibt es keine tiefere Verbindung, kein stärkeres Band.
2: Wenn mir was zustößt, Jerry, übernimmst du. Du bist mir das Wichtigste.
0: Practical Magic 2 verspricht eine Mischung aus Fantasy, Familiengeschichte, Romantik und jeder Menge Hexenzauber. Und natürlich auch ein Wiedersehen mit den beiden Kultschwestern. Der Film läuft heute Abend zum Beispiel noch bei uns in Trier im Cinemax um 20.25 Uhr. Ich wünsche euch ganz viel Spaß und einen magischen Kinoabend.
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2: Mit Leo Melchersmann einen schönen Donnerstag. Die Universität Trier hat schwere Missbrauchsfälle aufgedeckt, die sich in den letzten Jahrzehnten im Bistum Trier ereignet haben sollen. Darüber berichtet der Volksfreund. Unter der Amtszeit des ehemaligen Bischofs Matthias Wehr soll beispielsweise der Diözesanpriester Paul Krischer in den Dekanaten Koblenz, Bad Kreuznach und Maifeld minderjährige Jungen missbraucht haben. 1959 ist Krischer nach Paraguay geflohen, um sich einem Strafverfahren zu entziehen. Nach Recherchen der Universität Trier hat es im Bistum zwischen 1946 und 2021 734 minderjährige Missbrauchsopfer gegeben. Beschuldigt wurden mindestens 246 Personen im kirchlichen Dienst. Der BUND Trier-Saarburg kritisiert den geplanten Hitzeaktionsplan der Stadt Trier als zu unkonkret. Das teilt die Kreisgruppe in einer Stellungnahme zum Stadtrat mit. Es fehlen konkrete Angaben dazu, welche Maßnahmen wann umgesetzt werden, wer zuständig ist und wie sie finanziert werden. Der BUND fordert unter anderem, neue Flächenversiegelungen in den Tallagen zu verhindern, Frischluftschneisen und Stadtbäume zu schützen und Hilfsangebote für besonders gefährdete Menschen zu erfassen. Außerdem schlägt die Kreisgruppe unter anderem mehr Verschattung, mobile Begrünung, Wassersprüher und Raumkühlungen für öffentliche Gebäude vor. Positiv bewertet der BUND die geplante Aktualisierung der Stadtklimaanalyse. Wegen Asphaltarbeiten wird die Fahrradbrücke in Erang über die Kill morgen voll gesperrt. Das haben die SWT bekannt gegeben. Die Sperre gilt von 7 Uhr bis 15 Uhr. Für den Radverkehr wird es eine Umleitung geben. In Trier-West sind ab Oktober einige Bauprojekte zwischen dem Lenus-Mars-Tempel und der Mosel geplant. Das berichtet der Volksfreund. Auf rund 5000 Quadratmetern sollen bis zum Spätherbst 2027 unter anderem ein neuer Spielplatz, 30 Bäume, 26 Sträucher und mehr als 3000 Quadratmeter Wiesen entstehen. Außerdem soll an der Luxemburger Straße auf Höhe des Campingparks Treviris eine neue Bedarfsampel für Fußgänger und Radfahrer entstehen. Die Zufahrt zum Campingpark bleibt in der Hauptsaison frei. Und das Beste kommt zum Schluss. Als Reaktion darauf, dass US-Präsident Donald Trump gerne Orte umbenennt, hat Schlagersänger Gildo Horn seine Begleitband umbenannt. Das hat die Zeit bekannt gegeben. Horns Begleitband hieß bisher die orthopädischen Strümpfe. Der neue Name ist jetzt Gildo Horn und die orthopädischen Trumpe. Mit einem Augenzwinkern sagte Horn, er wolle der Zwangsumbenennung der Gruppe zuvorkommen und vielleicht auch mal in einem neuen Ballsaal spielen dürfen.
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3: Den Regenschirm, den können wir zum Glück noch ein bisschen zu Hause lassen hier in Trier. Sowohl heute den restlichen Tag über als auch morgen ist nämlich kein Regen gemeldet. Die Temperaturen bleiben morgen ähnlich wie heute bei 22 Grad. Allerdings ist morgen etwas weniger Sonne gemeldet. Vor allem ab dem Nachmittag soll es relativ grau bleiben im Antenneland.
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5: Es staut sich in Trier auf der B51 zwischen Anschlussstelle B53 und Martinafeld. Ihr braucht hier ein bisschen länger als 5 Minuten. Und dann ebenfalls auf der B51 Richtung Bitburg zwischen Bitburg Südring und Bitburg Süd. Hier braucht ihr auch ein bisschen länger als 5 Minuten. Alles weitere sieht frei aus, also habt noch eine gute Fahrt und kommt gut an.
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5: Geblitzt wird auf der A64 Höhe der K5, dort sind 80 erlaubt. Und in der Zurmeiner Straße, dort sind 50 erlaubt. Habt noch eine blitzerfreie Fahrt.
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6: Nach dem Tiefschlag gestern auch heute Kursverluste am deutschen Aktienmarkt. Am Abend hatte der DAX schließlich 0,8% auf 25.361 Punkte eingebüßt. Die erneute Leitzinsanhebung durch die Europäische Zentralbank EZB heute aufgrund aktuell steigender Inflationsdaten machte für heute jedenfalls die Hoffnung auf eine Kurserholung zunichte. Darüber hinaus sind die Ölpreise weiter geklettert, was auch im frühen New Yorker Handel zu Kursverlusten geführt hat. Hier ging es mit den Kursen von Hochtief, Siemens Energy und Zalando klar nach unten. Gegen den Trend haben sich noch Deutsche Börse, Hannover Rück und Continental verbessert. Der Euro zeigte sich am Abend mit einem Dollar 16,25 letztlich stabil. Aus Frankfurt, Klaus Bente.
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1: Ich bin David Büchner. Nach der Serie von Sabotageangriffen auf das deutsche Stromnetz übernimmt die Bundesanwaltschaft die Ermittlungen. Im Wohnmobil des Verdächtigen fanden die Ermittler ein Notizbuch mit mehr als 160 möglichen Angriffszielen.
2: Es seien durch die Festnahme des Verdächtigen womöglich immer weitere Anschläge auf die Stromnetze verhindert worden, gibt sich der NRW-Innenminister überzeugt. Inzwischen wissen die Fahnder auch von 7 Lagern des Mannes. Bei einigen sei die Polizei bereits fündig geworden. Über 40 Abschussvorrichtungen für Raketen wurden in NRW, Brandenburg und Sachsen sichergestellt. Alles ziemlich professionell, sagt Reul. Auch wurden Substanzen zum Bau von Sprengsätzen entdeckt. In einem seiner Bekennerschreiben gibt der Mann den Kampf gegen die Stromerzeugung aus fossilen Brennstoffen als Motiv an. Tanja Wagner, Nachrichtenredaktion.
1: An den Außengrenzen Europas gab es in den ersten 8 Monaten des Jahres mehr als ein Drittel weniger illegale Grenzübertritte. Mehr als 74.000 unerlaubte Einreisen bedeuteten einen Rückgang von 35% im Vergleich zum Vorjahreszeitraum, teilte die EU-Grenzschutzagentur Frontex mit. Den Grund dafür sieht sie unter anderem in den Präventivmaßnahmen in den wichtigsten Herkunftsländern der Migranten. Die Menschen in Deutschland essen wieder deutlich mehr Fisch und Meeresfrüchte. Im vergangenen Jahr waren es im Schnitt fast 14 Kilogramm pro Kopf, gut 1,5 Kilo mehr als 2024.
3: Am beliebtesten bleibt Lachs, gefolgt vom Alaska-Seelachs, der vor allem in Fischstäbchen steckt. Danach kommen Thunfisch, Hering und Garnelen. Besonders häufig greifen die Verbraucher bei uns zu Fisch aus der Dose oder aus dem Tiefkühlregal. Frischfisch folgt erst dahinter. Im weltweiten Vergleich liegt Deutschland mit seinem Verbrauch im Mittelfeld. Weltweiter Spitzenreiter ist Island. Dort essen die Menschen im Schnitt 80 Kilogramm Fisch pro Jahr. Thomas Bleskin, Nachrichtenredaktion.
1: Am späten Nachmittag hat es an der Grenze zwischen Baden-Württemberg und Rheinland-Pfalz ein leichtes Erdbeben gegeben. Nach den ersten Angaben des GfZ-Helmholtz-Zentrums für Geoforschung hatte es eine Stärke von 3,3. Bei der Polizei in Worms gingen mehrere Anrufe ein. Hinweise auf Verletzte oder Schäden gibt es bislang nicht.
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4: Heute den restlichen Tag und auch morgen bleibt es einigermaßen freundlich im Antenneland. Vor allem ab morgen Nachmittag ziehen hauptsächlich noch Wolken durchs Antenneland. Regen bringen sollen die aber erstmal nicht und die Temperaturen, die bleiben auch noch recht konstant bei 22 Grad.
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4: Es staut sich in Trier auf der B51 zwischen Anschlussstelle B53 und Martinafeld. Hier braucht ihr knapp 10 Minuten länger. Und dann haben wir noch in Trier auf der B49 zwischen Kaiser-Wilhelm-Brücke und Ausoniusstraße auch hier einen Zeitverlust von guten 5 Minuten. Alles weitere sieht frei aus, also habt noch eine gute Fahrt und kommt gut an.
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4: Geblitzt wird auf der A64 Höhe der K5, dort sind 80 erlaubt. Und in der Zurmeiner Straße, dort sind 50 erlaubt. Habt noch eine blitzerfreie Fahrt.
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4: Hallo um kurz nach 7, ich bin Dori und liebe Leute, wir haben den vorletzten Tag der Woche geschafft. Den Freitag kriegen wir morgen auch noch rum und dann klopft hier endlich das Wochenende an. Wir hören uns dann morgen wieder ab 13 Uhr und bis dahin wünsche ich euch jetzt noch einen schönen Feierabend.
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1: Den Regenschirm, den können wir zum Glück noch ein bisschen zu Hause lassen hier in Trier. Sowohl heute den restlichen Tag über als auch morgen ist nämlich kein Regen gemeldet. Die Temperaturen bleiben morgen ähnlich wie heute bei 22 Grad. Allerdings ist morgen etwas weniger Sonne gemeldet. Vor allem ab dem Nachmittag soll es relativ grau bleiben im Antenneland.
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2: Es staut sich in Trier auf der B51 zwischen Anschlussstelle B53 und Martinafeld. Hier braucht ihr knapp 10 Minuten länger. Und dann haben wir noch in Trier auf der B49 zwischen Kaiser-Wilhelm-Brücke und Ausonius-Straße auch hier einen Zeitverlust von guten 5 Minuten. Alles Weitere sieht frei aus, also habt noch eine gute Fahrt und kommt gut an.
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2: Geblitzt wird auf der A64, Höhe der K5, dort sind 80 erlaubt. Und in der Zurmeiner Straße, dort sind 50 erlaubt. Habt noch eine blitzerfreie Fahrt.
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1: 10. September 2002. Eine angesagte neue Newcomerin aus Kanada ist ziemlich erfolgreich. Avril Lavigne ist mit Complicated neu in den Charts. In diesem Song singt Avril von einem Thema, das viele Mädels in ihrem Alter damals ziemlich gut kennen. Ihr Freund ist zwar ein genialer und toller Kerl, wenn er alleine mit ihr ist. Kommen seine Freunde aber dazu, dann benimmt er sich wie ein völliger Idiot. Er tut so, als wäre er jemand anders, um gut bei seinen Jungs anzukommen, und das frustriert sie. Viele von Avrils Songs aus dieser Zeit handeln von echten Personen und auch echten Situationen aus ihrem Leben. Dieser Song ist allerdings keiner dieser Art. Sie erzählt nämlich selbst, hier geht's um keine spezielle Person aus ihrem Leben. Es geht einfach um Beziehungen, das Leben und darum, wie Leute sich manchmal eben verstellen. Avril Lavigne ist damals nicht der typische Popstar. Sie ist eher so das etwas rockigere Mädchen von nebenan, die gerne verrückte Aktionen startet und Spaß hat. Außerdem fällt sie durch ihren außergewöhnlichen Look besonders auf. Sneakers, Nietenarmbänder, Krawatten und starker Lidschatten. All das und ihre Songs wie Complicated machen sie so erfolgreich von Anfang an. Und auch der Erfolg hält später, als sie plötzlich die Haarfarbe schneller wechselt als andere Menschen die Socken und ihr Image in 10 Jahren gefühlt etwa 3-mal wandelt. Avril bleibt im Kern immer Avril, egal wie sie außen aussieht, und ist nach wie vor erfolgreich seit Complicated.

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1: In Saarburg gibt's gerade 21 Grad.
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3: Ich bin Babette Büchner. Bei den Haushaltsberatungen im Parlament hat Bundesinnenminister Alexander Dobrindt heute seinen politischen Kurs verteidigt. Er sprach zum Auftakt weniger übers Geld als über Migration und die russische Bedrohung.
4: Die hybride Kriegsführung ziele auf die Köpfe unserer Menschen. Das sei der Frontverlauf unserer Zeit, sagte Dobrindt im Bundestag. Die auf dem Flughafen Halle Leipzig gefundene Sprengstoffdrohne sei kein singuläres Ereignis. Einen Persilschein für Putin dürfe es daher nicht geben. Kritik an der geplanten Ausweitung der Befugnisse von Sicherheitsbehörden in Deutschland wies er zurück. Denn diese seien nicht die Gefahr, sondern schützten unsere Freiheit. Auch sei Deutschland nicht mehr das Zielland Nummer 1 für illegale Migration in Europa, betonte Dobrindt. Das sei das Ergebnis von Kontrolle, Kurs und klarer Kante. Tanja Wagner, Nachrichtenredaktion.
3: Die Vereinigten Arabischen Emirate wollen weitere 40 Milliarden Euro in Deutschland investieren. Das teilten die emiratische Seite und die Bundesregierung während des Staatsbesuchs von Präsident Mohammed bin Zayed in Deutschland mit. Damit wird die bisherige Investitionssumme des Golfstaats in die deutsche Wirtschaft mehr als verdoppelt. Der frühere Unionsfraktionschef Jens Spahn hat sich bei den CDU-Mitgliedern seines Wahlkreises für seinen Umgang mit der Leihmutterschaft seines Sohnes entschuldigt. Er räumte ein, seine veränderte Haltung zu dem Thema nicht rechtzeitig öffentlich gemacht zu haben. Spahn war deshalb als Fraktionsvorsitzender zurückgetreten.
5: Spahn schreibt, er sei zu feige gewesen, bei dem sensiblen Thema offen Farbe zu bekennen. Mit seinem Mann habe er über Jahre verschiedene Wege zur Familiengründung abgewogen, dabei habe sich seine Haltung zur Leihmutterschaft verändert. Diesen Prozess habe er aber nicht erklärt. Er habe eine schwierige Debatte vermeiden wollen und dadurch am Ende eine noch schwierigere ausgelöst. Das bedauere er zutiefst. Thomas Bleskin, Nachrichtenredaktion.
3: Nach den Sabotageangriffen auf das deutsche Stromnetz hat die Bundesanwaltschaft die Ermittlungen übernommen. Der Grund sei die besondere Bedeutung des Falls, sagte eine Sprecherin. Im Wohnmobil des Verdächtigen ist unterdessen ein Notizbuch mit mehr als 160 möglichen Sabotagezielen entdeckt worden. Die Ermittler vermuten deshalb, dass die Anschlagsserie weitergegangen wäre.
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1: Über Hetzerath liegt gerade noch klarer Himmel bei 18,9 Grad. Und auch der Abend bleibt erstmal freundlich und trocken. Später wird's dann spürbar frischer, bis in die Nacht runter Richtung 10 Grad. Morgen startet der Tag noch ziemlich grau, aber mittags setzt sich wieder die Sonne durch und schiebt das Ganze auf bis zu 22 Grad.
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0: In Trier-Biwa gibt's gerade 20 Grad.
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2: Ich bin Babette Büchner. Bei den Haushaltsberatungen im Parlament hat Bundesinnenminister Alexander Dobrindt heute seinen politischen Kurs verteidigt. Er sprach zum Auftakt weniger übers Geld als über Migration und die russische Bedrohung. Nach einer Sondersitzung des Innenausschusses zur sogenannten hybriden Bedrohungslage warnte Dobrindt außerdem, dass man in Deutschland jeden Tag mit einem Anschlagsszenario rechnen müsse. Per Gesetz sind Krankenkassen verpflichtet, bei Finanzanlagen Verluste möglichst auszuschließen. Zuletzt hatten sich etliche Kassen aber erheblich verzockt. Neue Zahlen der Bundesregierung zeigen, dass das Ausmaß der Verluste noch viel größer ist als bisher bekannt.
3: Kassen und kassenärztliche Vereinigungen haben sich verspekuliert. Schon bis Ende letzten Jahres mussten Wertberichtigungen von rund 400 Millionen Euro vorgenommen werden, heißt es von der Bundesregierung. Das Geld von versicherten und einzahlenden Medizinern durch unsichere Investments, vor allem in Immobilienfonds, futsch. Und auch für dieses Jahr haben einige Kassen weitere Verluste angekündigt. Wie hoch diese ausfallen können, ist derzeit nicht bekannt. In Medienberichten war von über 1,1 Milliarde Euro die Rede. Tanja Wagner, Nachrichtenredaktion.
2: In Deutschland hat etwa ein Fünftel der Kinder und Jugendlichen schon einmal Cybergrooming erlebt. Das zeigt eine neue Studie der Landesanstalt für Medien NRW.
4: Beim Cybergrooming versuchen Erwachsene gezielt, Kinder und Jugendliche im Netz zu manipulieren. In den meisten Fällen werden Minderjährige in Chats aufgefordert, Bilder oder Videos von sich zu schicken, sich vor der Kamera auszuziehen oder sich im echten Leben zu treffen. Vor allem 14- bis 17-Jährige machen diese Erfahrungen, aber ihre Zahl ist laut der Studie gesunken. Das liegt auch daran, dass Kinder und Jugendliche inzwischen aufmerksamer sind und unbekannte oder dubiose Kontakte blockieren. Diana Kramer, Nachrichtenredaktion.
2: Deutschland und die Vereinigten Arabischen Emirate sind seit langem enge Partner. Jetzt wollen sie ihre Beziehungen nochmals deutlich ausbauen, auch mit einer hohen Investitionssumme des Golfstaats. Die Vereinigten Arabischen Emirate planen, weitere 40 Milliarden Euro in Deutschland zu investieren. Damit wird die bisherige Investitionssumme in die deutsche Wirtschaft mehr als verdoppelt.
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0: Über Trier-Kürenz liegt gerade ein klarer Abendhimmel bei 18 Grad. Und auch die Nacht bleibt erstmal trocken und ruhig. In den nächsten Stunden geht's locker runter auf 14 Grad, bevor sich zum Morgen hin mehr Wolken dazu gesellen. Morgen wird's dann nach zähem, bedecktem Start wieder freundlicher und am Nachmittag sogar sonnig mit knapp 22 Grad.
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1: Über Trier-Kyrenz liegt gerade ein klarer Abendhimmel bei 18 Grad. Und auch die Nacht bleibt erstmal trocken und ruhig. In den nächsten Stunden geht's locker runter auf 14 Grad, bevor sich zum Morgen hin mehr Wolken dazu gesellen. Morgen wird's dann nach zähem, bedecktem Start wieder freundlicher und am Nachmittag sogar sonnig, mit knapp 22 Grad.
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0: In Trier-Olewig gibt's gerade 18 Grad.
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2: Ich bin Katrin Müller. Bundesinnenminister Dobrindt warnt vor weiteren möglichen Anschlägen in Deutschland. Nach Einschätzung der Bundesregierung geht dabei auch von Russland eine hybride Bedrohung aus, etwa durch Sabotage, Cyberangriffe und Einflussnahme. Dobrindt rechnet zudem mit dem Einsatz sogenannter Wegwerfagenten, die für einzelne Aktionen angeworben werden.
3: Deutschland muss jeden Tag weiter mit Anschlagsszenarien rechnen, sagt Dobrindt. Als Beispiel nennt er einen versuchten Brandanschlag in München, bei dem zwei Tatverdächtige Brandsätze in Richtung von Gebäuden mit Rüstungsbezug geworfen haben sollen. Auch hinter dem versuchten Drohnenangriff am Flughafen Leipzig-Halle sollen solche angeworbenen Helfer stecken. Laut der Bundesregierung übernehmen sogenannte Wegwerfagenten einfache Spionage-, Sabotage- oder Propagandaaufgaben und können im Fall einer Enttarnung den eigentlichen Auftraggeber oft gar nicht benennen. Babette Büchner, Nachrichtenredaktion.
2: Der frühere Unionsfraktionschef Spahn hat sich bei den CDU-Mitgliedern seines Wahlkreises für seinen Umgang mit der Leihmutterschaft seines Sohnes entschuldigt. Er räumte ein, seine veränderte Haltung zu dem Thema nicht rechtzeitig öffentlich gemacht zu haben. Ende Juli war Spahn deshalb als Fraktionsvorsitzender zurückgetreten.
4: Spahn schreibt, er sei zu feige gewesen, bei dem sensiblen Thema offen Farbe zu bekennen. Mit seinem Mann habe er über Jahre verschiedene Wege zur Familiengründung abgewogen, dabei habe sich seine Haltung zur Leihmutterschaft verändert. Diesen Prozess habe er aber nicht erklärt. Er habe eine schwierige Debatte vermeiden wollen und dadurch am Ende eine noch schwierigere ausgelöst. Das bedauere er zutiefst. Thomas Pleskin, Nachrichtenredaktion.
2: An den Außengrenzen Europas gab es in den ersten 8 Monaten des Jahres mehr als ein Drittel weniger illegale Grenzübertritte. Mehr als 74.000 unerlaubte Einreisen bedeuteten einen Rückgang von 35% im Vergleich zum Vorjahreszeitraum. Das teilte die EU-Grenzschutzagentur Frontex mit. Den Grund für den deutlichen Rückgang sieht sie unter anderem in den Präventivmaßnahmen in den wichtigsten Herkunftsländern der Migranten. Bei einem Unfall mit einem Reisebus sind im Osten der Schweiz mehrere Menschen ums Leben gekommen. Weitere Personen wurden verletzt, wie die Polizei auf der Plattform X mitteilte. Das Unglück ereignete sich demnach im Kanton Graubünden. Laut Schweizer Medien handelt es sich um einen Bus aus den Niederlanden.
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0: Über Longwisch zeigt sich der Himmel jetzt in der Nacht schön klar. Dazu liegen wir bei milden 15 Grad. Auch Richtung Morgen bleibt es erstmal freundlich bis trocken. Nur in den frühen Stunden schieben sich mal dichte Wolken rein. Am Nachmittag wird es dann wieder richtig sonnig und mit bis zu 22 bis 23 Grad angenehm warm.
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1: Über Longwisch zeigt sich der Himmel jetzt in der Nacht schön klar. Dazu liegen wir bei milden 15 Grad. Auch Richtung Morgen bleibt es erstmal freundlich bis trocken. Nur in den frühen Stunden schieben sich mal dichte Wolken rein. Am Nachmittag wird es dann wieder richtig sonnig und mit bis zu 22 bis 23 Grad angenehm warm.
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0: Bitburg jetzt gerade 14 Grad.
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2: Ich bin Katrin Müller. Innenminister Dobrindt rechnet damit, dass sogenannte Wegwerfagenten Russlands versuchen werden, weitere Ziele in Deutschland anzugreifen. Man müsse jeden Tag auch mit einem Anschlagsszenario in Deutschland rechnen, sagte Dobrindt nach einer Sondersitzung des Innenausschusses zur sogenannten hybriden Bedrohungslage. Hintergrund ist der Fund einer Sprengstoffdrohne Anfang August am Flughafen Leipzig-Halle. Der Hausärztinnen- und Hausärzteverband warnt vor einem möglichen Zusammenbruch der Versorgung. Bundesgesundheitsminister Lindemann müsse umgehend handeln, fordert der Co-Vorsitzende Blumenthal-Bayer in Berlin. Ihm zufolge gibt es viel Angst in den Praxen. Man sei durchgeschüttelt, die Situation unübersichtlich.
3: Wer hilft bei Schnupfen, Grippe und anderen Wehwehchen, wenn es den Hausarzt um die Ecke nicht mehr gibt? Schon jetzt ist die Versorgung in einigen Teilen Deutschlands stark unter Druck. Jeder Vierte gibt in einer Umfrage des Hausärzteverbands an, dass sich die Situation in den letzten 5 Jahren verschlechtert hat. Das dürften die Sparmaßnahmen der Bundesregierung nur noch verschärfen. Mehr als 60% der Mediziner erwarten längere Wartezeiten und weniger Zeit für ihre Patienten. Deshalb fordert der Verband vom Gesundheitsminister bessere Rahmenbedingungen und weniger Bürokratie. Tanja Wagner, Nachrichtenredaktion.
2: Die Europäische Zentralbank reagiert auf die gestiegene Inflation infolge des Iran-Kriegs und erhöht erneut die Zinsen. Der für Banken und Sparer wichtige Einlagenzins steigt von 2,25 auf 2,5%, mit Folgen auch für Kredite und Geldanlagen.
4: Für Sparer sind höhere Zinsen erst einmal eine gute Nachricht. Banken zahlen dann oft mehr für Tages- und Festgeld. Allerdings geben sie die höheren Zinsen nicht immer sofort oder vollständig weiter. Vergleichen lohnt sich also. Teurer wird es dagegen für alle, die Geld leihen wollen. Kredite für Häuser, Autos oder größere Anschaffungen kosten mehr. Wer schon einen Kredit mit festem Zinssatz hat, merkt davon aber in der Regel zunächst nichts. Thomas Bleskin, Nachrichtenredaktion.
2: Bei einem Unfall mit einem Reisebus sind im Osten der Schweiz mehrere Menschen ums Leben gekommen. Weitere Personen wurden verletzt, wie die Polizei auf der Plattform X mitteilte. Das Unglück ereignete sich demnach im Kanton Graubünden. Laut Schweizer Medien handelt es sich um einen Bus aus den Niederlanden.
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0: Über Trier Nord liegt gerade eine klare, ruhige Nacht bei 16 Grad. In den nächsten Stunden kühlt es nur langsam ab, bis zum Morgen dann auf gut 12 Grad und mit etwas mehr Wolken. Morgen geht's rasch nach oben, am Nachmittag sind bis zu 24 Grad drin, dazu viel Sonne und nur zeitweise ein paar Wolken.
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1: Über Trier Nord liegt gerade eine klare, ruhige Nacht bei 16 Grad. In den nächsten Stunden kühlt es nur langsam ab, bis zum Morgen dann auf gut 12 Grad und mit etwas mehr Wolken. Morgen geht's rasch nach oben. Am Nachmittag sind bis zu 24 Grad drin. Dazu viel Sonne und nur zeitweise ein paar Wolken.
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0: In Trier-Mariahof gibt's gerade 13 Grad.
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2: Ich bin Katrin Müller. Bundesinnenminister Dobrindt warnt vor weiteren möglichen Anschlägen in Deutschland. Nach Einschätzung der Bundesregierung geht dabei auch von Russland eine hybride Bedrohung aus, etwa durch Sabotage, Cyberangriffe und Einflussnahme. Dobrindt rechnet zudem mit dem Einsatz sogenannter Wegwerfagenten, die für einzelne Aktionen angeworben werden.
3: Deutschland muss jeden Tag weiter mit Anschlagsszenarien rechnen, sagt Dobrindt. Als Beispiel nennt er einen versuchten Brandanschlag in München, bei dem zwei Tatverdächtige Brandsätze in Richtung von Gebäuden mit Rüstungsbezug geworfen haben sollen. Auch hinter dem versuchten Drohnenangriff am Flughafen Leipzig-Halle sollen solche angeworbenen Helfer stecken. Laut der Bundesregierung übernehmen sogenannte Wegwerfagenten einfache Spionage-, Sabotage- oder Propagandaaufgaben und können im Fall einer Enttarnung den eigentlichen Auftraggeber oft gar nicht benennen. Babette Büchner, Nachrichtenredaktion.
2: Der frühere Unionsfraktionschef Spahn hat sich bei den CDU-Mitgliedern seines Wahlkreises für seinen Umgang mit der Leihmutterschaft seines Sohnes entschuldigt. Er räumte ein, seine veränderte Haltung zu dem Thema nicht rechtzeitig öffentlich gemacht zu haben. Ende Juli war Spahn deshalb als Fraktionsvorsitzender zurückgetreten.
4: Spahn schreibt, er sei zu feige gewesen, bei dem sensiblen Thema offen Farbe zu bekennen. Mit seinem Mann habe er über Jahre verschiedene Wege zur Familiengründung abgewogen, dabei habe sich seine Haltung zur Leihmutterschaft verändert. Diesen Prozess habe er aber nicht erklärt. Er habe eine schwierige Debatte vermeiden wollen und dadurch am Ende eine noch schwierigere ausgelöst. Das bedauere er zutiefst. Thomas Bleskin, Nachrichtenredaktion.
2: An den Außengrenzen Europas gab es in den ersten 8 Monaten des Jahres mehr als ein Drittel weniger illegale Grenzübertritte. Mehr als 74.000 unerlaubte Einreisen bedeuteten einen Rückgang von 35% im Vergleich zum Vorjahreszeitraum. Das teilte die EU-Grenzschutzagentur Frontex mit. Den Grund für den deutlichen Rückgang sieht sie unter anderem in den Präventivmaßnahmen in den wichtigsten Herkunftsländern der Migranten. Zum Fußball. Nächster Auftaktsieg für den FC Bayern München in der Champions League. Die Münchner gewannen 5:0 gegen Bodø/Glimt aus Norwegen. Niederlage dagegen für RB Leipzig. Die Sachsen unterlagen beim italienischen Debütanten Como 1907 deutlich mit 1:4.
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0: In Irel ist es gerade noch klar und mild bei 11 Grad und die Nacht bleibt erstmal ruhig und trocken. Morgen startet der Tag zäh mit vielen Wolken und knapp 9 Grad, ehe sich im Verlauf auch mal mehr Sonne dazu mogelt. Am Nachmittag wird's dann angenehm warm mit rund 21 Grad.
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1: In Irel ist es gerade noch klar und mild bei 11 Grad und die Nacht bleibt erstmal ruhig und trocken. Morgen startet der Tag zäh mit vielen Wolken und knapp 9 Grad, ehe sich im Verlauf auch mal mehr Sonne dazu mogelt. Am Nachmittag wird es dann angenehm warm mit rund 21 Grad.
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